0: Der Freistil silbergeholte Bronze ging an ihre Teamkollegin Maja Werner.
1: 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Aktuell liegen uns keine größeren Störungsmeldungen vor. 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
2: Meistens sternenklar geht's durch die Nacht, dazu Tiefstwerte zwischen 12 und 14 Grad. Im Laufe des Mittwochs richtig viel Sonnenschein, fast ohne Wolken und Temperaturen bis 30 Grad. Der Radio in Wettertrend, der Donnerstag wieder sonnig und noch etwas heißer mit bis zu 32 Grad.
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0: 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Aktuell liegen uns keine größeren Störungsmeldungen vor.
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1: Ich bin Stefan Schütz. BAföG-Empfänger sollen ab dem Frühjahr nächsten Jahres mehr Geld bekommen. Dazu will das Bundeskabinett heute eine Reform auf den Weg bringen. Es berichtet David Riemer.
2: Unter anderem soll die Wohnkostenpauschale für Studierende, die nicht mehr bei ihren Eltern wohnen, steigen. Konkret von jetzt 380 auf 440 Euro pro Monat. Außerdem soll das Schüler-BAföG steigen. Die schwarz-rote Koalition will auch Freibeträge bei der Berechnung regelmäßig erhöhen, damit Inflation und Lohnsteigerungen den Kreis der Förderberechtigten nicht schleichend verkleinern.
1: Nach dem schweren Erdbeben in Kolumbien suchen Rettungskräfte weiter nach mehr als 3000 Vermissten. Örtliche Behörden zählten bislang 240 Tote. Der Präsident des Landes hat den nationalen Katastrophenfall ausgerufen. Dadurch lässt sich Hilfe aus dem Ausland leichter koordinieren, die inzwischen auch angelaufen ist. Das Beben hatte eine Stärke von 7,4 auf der Richterskala. In Neu-Ulm sind 5 Blindgänger aus dem Zweiten Weltkrieg entschärft worden. Alle Sperrungen sind inzwischen wieder aufgehoben. Wegen der Arbeiten war die Bahnlinie zwischen Augsburg und Ulm zeitweise dicht. Der Zugverkehr musste kurz komplett stoppen. Auch ein Teilstück der B10 war für die Entschärfung in beiden Richtungen gesperrt. Bei der Leichtathletik-Europameisterschaft in Birmingham hat Owen Unser die Bronzemedaille über 100 Meter gewonnen. Zuvor sicherte sich Hammerwerfer Merlin Hummel die Silbermedaille. Und bei der Schwimm-EM in Paris gewann Isabel Gose ebenfalls Silber. Über die 800 Meter Freistil Bronze ging an ihre Teamkollegin Maja Werner.
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3: Aktuell liegen uns keine größeren Störungsmeldungen vor.
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4: Meistens sternenklar geht's durch die Nacht, dazu Tiefstwerte zwischen 12 und 14 Grad. Im Laufe des Mittwochs richtig viel Sonnenschein, fast ohne Wolken und Temperaturen bis 30 Grad. Der Radio N. Wettertrend, der Donnerstag wieder sonnig und noch etwas heißer mit bis zu 32 Grad.
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0: 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Aktuell liegen uns keine größeren Störungsmeldungen vor.
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1: Ich bin Stefan Schütz. Die Europäische Union sagt dem Verpackungsmüll den Kampf an. Heute tritt eine neue Verordnung in Kraft, die schrittweise etwa Plastik und große Verpackungen ein Stück weit aus dem Alltag verbannen soll. Niklas Treppner berichtet.
2: Für neue Lebensmittelverpackungen aus Pappe oder Papier gelten ab sofort strengere Grenzwerte bei sogenannten Ewigkeitschemikalien, etwa PFAS. Die sollen zum Beispiel Fett und Wasser abweisen, sind zum Teil aber gesundheitsschädlich. Ab 2030 sollen Verpackungen dann grundsätzlich nicht mehr größer sein als nötig. Pakete dürfen dann viel weniger Luft- und Füllmaterial enthalten.
1: Heute Abend blicken Millionen Menschen zum westlichen Horizont. Es gibt eine Sonnenfinsternis. Schon vor dem Sonnenuntergang schiebt sich der Mond vor die Sonne. In weiten Teilen Europas wird es dämmerig oder sogar richtig dunkel. In Deutschland verdeckt der Mond die Sonne nur teilweise. Spanien hat da mehr Glück. Dort gibt es erstmals seit über 100 Jahren wieder eine totale Sonnenfinsternis. Bei Manching nahe Ingolstadt ist ein Regionalzug an einem beschrankten Bahnübergang mit einem Auto zusammengestoßen. Der 65 Jahre alte Autofahrer ist leicht verletzt worden. Den 132 Fahrgästen im Zug ist nichts passiert. Der Zug war mit rund 120 Stundenkilometern unterwegs. Laut Polizei waren Schranken und Signale zum Unfallzeitpunkt in Betrieb. Die Klimaanlage im Zug funktionierte auch nach dem Unfall. Die Fahrgäste mussten noch ungefähr 1,5 Stunden im Zug bleiben. Freude bei den deutschen Sportlerinnen und Sportlern. Bei der Leichtathletik-EM in Birmingham hat Owen Ansah gestern Bronze über die 100 Meter geholt. Kurz davor hatte sich Hammerwerfer Merlin Hummel Silber gesichert. Und auch bei der Schwimm-EM in Paris lief es rund. Isabel Gose hat über 800 Meter Freistil Silber geholt. Bronze ging an ihre Teamkollegin Maja Werner.
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3: Im Herzen Bayerns liegen uns momentan keine größeren Störungsmeldungen vor.
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4: Die aktuellen Temperaturen in der Region zwischen 12 und 14 Grad und im Tagesverlauf praktisch Sommer ohne Schnickschnack. Mit viel Sonne und Temperaturen bis 30 Grad. Der Radio in Wettertrend, der Donnerstag wieder sonnig und noch etwas heißer, 32 bis 33 Grad.
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1: Im Herzen Bayerns liegen uns momentan keine größeren Störungsmeldungen vor.
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0: Stefan Schütz, guten Morgen. Das Niedrigwasser der Flüsse beschäftigt Politik und Industrie. Einige Bundesländer haben das Lkw-Fahrverbot an Sonn- und Feiertagen deswegen gelockert. Über weitere Maßnahmen spricht Bundesverkehrsminister Bilger heute mit seinen Länderkollegen. Tine Klimach berichtet.
1: Baustellen, die jetzt nicht zwingend erforderlich sind, sollen aufgeschoben werden, so Verkehrsminister Bilger zuletzt. Über weitere Vorschläge sei man mit den Ländern und anderen Behörden im Austausch, sagte er. Eine schnelle Entspannung der Lage wird es wegen des wenigen Regens vorerst nicht geben. Die Industrie ist abhängig von der Binnenschifffahrt, längere Wege, weniger Ladung, das alles bedeutet mehr Kosten. Aber bisher läuft der Schiffsverkehr noch, wenn auch in abgespeckter Form.
0: Das Bundeskabinett beschließt heute zwei wichtige Gesetzentwürfe. Zum einen sollen die Nachrichtendienste angesichts wachsender hybrider Bedrohungen mehr Befugnisse bekommen. Zum anderen will die Bundesregierung das BAföG erhöhen. Die Wohnkostenpauschale steigt zum Sommersemester 2027 von 380 auf 440 Euro, später als ursprünglich geplant. Der Grundbedarf soll bis 2029 auf 563 Euro steigen. In Neu-Ulm sind 5 Blindgänger aus dem Zweiten Weltkrieg entschärft worden. Alle Sperrungen sind inzwischen wieder aufgehoben. Wegen der Arbeiten war die Bahnlinie zwischen Augsburg und Ulm zeitweise dicht. Der Zugverkehr musste komplett gestoppt werden. Auch ein Teilstück der B10 war für die Entschärfung in beiden Richtungen gesperrt. Inzwischen läuft alles wieder normal. Bei der Leichtathletik-Europameisterschaft in Birmingham hat Owen Ansah die Bronzemedaille über 100 Meter gewonnen. Zuvor sicherte sich Hammerwerfer Merlin Hummel die Silbermedaille. Und bei der Schwimm-EM in Paris gewann Isabel Gose ebenfalls Silber über die 800 Meter Freistil. Bronze ging an ihre Teamkollegin Maja Werner.
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3: 2:05, kurz und schmerzlos, da liegen uns nämlich keine Meldungen über größere Verkehrsstörungen vor. So, ihr fahrt bitte vorsichtig, damit das auch so bleibt. Und wenn ihr was seht, Staus, Blitze, egal was, einfach mal anrufen oder auch gerne eine WhatsApp schicken. Die Radio-Innenverkehrs-Hotline ist die 0841 300 und 3x die 9. Danke.
4: Das Radio in Wetter, und wenn wir den Sommertag malen dürften und würden, dann wäre es genau dieser Mittwoch. Die Sonne gibt alles, die scheint den ganzen Tag, dazu wolkenloser Himmel und das bei bis zu 31 Grad. Aktuell ist es noch ein bisschen frischer, wir messen 17 Grad in Ingolstadt, beim Neuen Schloss in Schrobenhausen am Pergerplatz 15 Grad. In der Nacht wird es dann wieder richtig frisch, um die 14 Grad, also kuschelt euch ein, wenn ihr Sternschnuppen schaut. Vor allem zwischen 3 und 5 Uhr sind da ganz viele unterwegs. Der Radio in Wetter trennt morgen viel Sonnenschein wieder. Und das bei um die 30 Grad maximal.

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2: Guten Morgen.
3: Wunderschönen guten Morgen.
2: Es wird ein richtig guter Start in diesen Mittwoch. Hast du eine Ahnung, warum?
3: Weil wir zusammen im Studio stehen.
2: Ja, auch das natürlich. Und vor allem wegen des Songs. Wir starten direkt rein mit einem Hit. Und zwar mit einem richtig geilen. Mehr Hits, mehr Vielfalt. Das hier, was ihr jetzt bekommt, ist Harry Styles mit seinen
3: American Girls. Und Ferry kultet diesen Song richtig ab.
2: Und ab dafür.
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1: Ein Bild, das täuschend echt aussieht. Eine Stimme, die klingt wie die eines Menschen, den ich kenne. Eine Mail, die scheinbar von einem Kollegen kommt. Künstliche Intelligenz macht vieles möglich. Und damit wird eine Frage immer wichtiger. Woher weiß ich eigentlich, was wahr ist? Experten raten, genau hinschauen, Quellen prüfen, nicht alles sofort glauben, nur weil es überzeugend klingt. Das gilt übrigens nicht nur für KI. Jesus warnt seine Jünger schon vor Menschen, die im Namen Gottes auftreten und andere in die Irre führen. Also auch bei religiösen Botschaften lohnt sich ein zweiter Blick. Für mich heißt das, ich brauche einen guten Faktencheck, auch im Glauben. Nicht alles glauben, was echt klingt, aber auch nicht alles bezweifeln. Ich halte es da mit dem Apostel Paulus, der sagt, prüfe alles und behalte das Gute. Einen schönen Tag wünscht euch Bernhard Löhlein, katholische Redaktion.
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0: Radio mit Kamrad und Hug Yourself um 5.18 Uhr. Guten Morgen. Und hey, wir können Ende August theoretisch und praktisch einen Geburtstag feiern, den eines Monsters, ja. Frankensteins Monster wird wieder entsprechend geehrt in Ingolstadt mit dem Frankenstein-Tag. Was da für euch so geboten sein wird, hört ihr heute um 20 vor 7. 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Hier bei uns liegen einmal 4 Tickets, die gibt's zum Abschluss des Radio in draußen Sommers und zwar in der 7 Uhr Stunde.
1: Und Ferry, ich freue mich so auf heute Abend, denn da ist das Event, die partielle Sonnenfinsternis. Heißt, da verdeckt der Mond die Sonne für eine gewisse Zeit. Warum ihr nicht einfach so in die Sonne schauen solltet und von wo aus ihr dieses Naturschauspiel besonders gut beobachten könnt hier bei uns in der Region, das hört ihr natürlich auch noch heute Morgen hier bei Radio Inn, unter anderem um 20 nach 7.
0: Was ich voll witzig finde, da kannst du sagen, Sophia guckt Sophie.
1: Ja. Das ist wirklich zu viel um diese Uhrzeit. Oh mein Gott.
0: Ja,
1: voll cool. Stark, Ferry, richtig witzig.
0: Total.
1: Danke.
0: Hier in Radio Inn jetzt mit Whitney Houston. One Moment in Time. Genießt es. Hoffentlich noch im Bett.

0: Radio mit Michael Patrick Kelly und Run Free um 5:30. Und das sind doch mal gute Nachrichten. Geiler Owen Unser. Der deutsche Athlet hat bei der Europameisterschaft in Birmingham in Leichtathletik abgeliefert. Er rennt 10,19 Sekunden und holt Bronze. Es ist die erste deutsche EM-Medaille über 100 Meter seit 40 Jahren. Und das muss man sagen, trotz des Riesenwirbels um eine angeblich verweigerte Dopingkontrolle. Also Glückwunsch an der Stelle.
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3: Natur zahlt sich aus. Das Landratsamt Pfaffenhofen nimmt in den kommenden Wochen neue Flächen für das Vertragsnaturschutzprogramm unter die Lupe. Interessierte Landwirte können ihre Wiesen und Felder schon jetzt online anmelden. Mitarbeiter schauen sich alles noch im Sommer vor Ort an. Danach besprechen sie mit den Betrieben eine passende Nutzung. Wer seine Fläche besonders naturschonend nutzt, bekommt finanzielle Unterstützung. Andreas Rau, Radio Inn im Landkreis Pfaffenhofen.
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4: Die Nachbarschaftshilfe hier in Ballengries ist auch in den Sommerferien fleißig. Nach dem Motto, kaputten Dingen eine zweite Chance geben, kümmern sich heute Ehrenamtliche wieder um Reparaturen aller Art. Los geht's ab 18 Uhr im Bürgertreff im alten Feuerwehrhaus. Die Annahme läuft 2 Stunden lang. Bei Ballengries repariert kann man sich nicht nur helfen lassen, sondern man lernt auch noch, wie man sich selbst um kaputte Geräte kümmert. Oliver Scholtisek, Radio Inn in Ballengries.
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0: Um 5.32 Uhr, wir machen genau das. Wir sparen uns Zeit, denn auf den Straßen sieht's gut aus. Sonst liegen keine Meldungen über größere Verkehrsstörungen vor. So, und wenn ihr jetzt bei eurem Weg von A nach B, zum Beispiel von Ingolstadt nach Neuburg oder vom Pfaffenhofen nach Ingolstadt, einen Blitzer seht oder irgendwo im Stau steht, Gott bewahre, ey, dann ruft ihr hier an oder schickt eine WhatsApp. Die Radio in Verkehrshotline ist kindereinfach, ist die 0841 300 und dreimal die 9. Danke.
5: Das Radio und Wetter und wir dürfen uns jetzt schon mal freuen. Die Sonne wird uns heute ganz, ganz freudig entgegenlächeln und das den ganzen Tag über. Strahlend blauer Himmel dazu. 31 Grad an der Spitze. Es ist gerade noch ein bisschen frischer. Wir sind aktuell bei 16 Grad in Ingolstadt-Tagau. Bei euch in Herrenwörth messen wir 15 Grad. Das sind dann auch wieder die Temperaturen für die kommende Nacht. Heißt, da wird es frisch bei um die 14 Grad. Aber klarer Himmel, perfekte Sicht auf die Sternschnuppen. Bis zu 100 Sternschnuppen sind da pro Stunde unterwegs. Also schaut es euch gerne an, der Radio in Wettertrend. Morgen auch viel Sonnenschein und das bei um die 30 Grad maximal.

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2: Guten Morgen.
3: Hi, hi.
2: Ja, es wird wieder früher dunkel am Abend. Ist ja logisch, wir haben Mitte August. Aber heute wird's spannend, wird spektakulär. Wir haben eine Sonnenfinsternis, um genau zu sein, eine 80-prozentige Sonnenfinsternis.
3: Der Mond schiebt sich also nicht ganz vor die Sonne, aber man darf es auch nicht unterschätzen. Wichtige Tipps, wie und wo ihr dabei sein könnt, die bekommt ihr gleich hier bei uns nach mehr Hits und mehr Vielfalt. Pink Runaway gleich und das ist Nathalie Imbruglia mit Torn.
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0: Radio N mit Pink und Runaway um 5.41 Uhr und Abenddämmerung mit dem besonderen Kick. Das gibt's heute Abend. Euch erwartet eine partielle Sonnenfinsternis. Der Höhepunkt, der ist kurz nach 20 Uhr.
1: Dabei schiebt sich der Mond zwischen Erde und Sonne und verdeckt quasi einen Großteil der Sonnenscheibe. Je nach Region werden sogar mehr als 80% der Sonne vom Mond verdeckt sein. Dadurch wirkt das Tageslicht oft ungewohnt und auch die Stimmung verändert sich spürbar. Dazu kommt der Zeitpunkt am Abend, wenn die Sonne bereits tief am Horizont steht.
0: Ja, das sagt Optikerin Jacqueline Schlüter. Und ganz wichtig, nicht direkt in die Sonne schauen.
2: Ja, ich bin auch schon ganz aufgeregt für heute Abend. Und wenn ihr dieses Himmelsschauspiel an mega schönen Plätzen erleben möchtet, dann solltet ihr am besten in den Naturpark Altmühltal. Hier gibt es wirklich die perfekten Aussichtspunkte mit freiem Blick nach Westen. Unsere Spots für euch sind zum Beispiel der Frauenberg oberhalb von Eichstätt, perfekter Tipp, oder die Himmelsschaukel bei Gungolding oder auch der Schellenberg bei Enkering. Aber ist natürlich nur eine Auswahl, da gibt es noch viel mehr.
0: Also sucht euch rechtzeitig ein schönes Plätzchen und genießt den Moment.
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0: Radio mit Lena. Sie sagt, she's looking for love, aber sie hat es ja schon gefunden mit Mark Forster. Muss man auch dazu sagen. 5:51 Uhr. 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

0: Radio mit Genesis, Invisible Touch, kurz vor 6 und nach 6 für euch. Wartet das Ding auf euch, Liam Payne und Rita Ora mit For You und die Bee Gees. Mit You Win Again.
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0: Radio in am Mittwochmorgen kurz vor 6. Ferienzeit ist Baustellenzeit. Auf die Ingolstädter kommt ab nächster Woche noch eine dazu. Und in Balngries ist es auffällig still. Die Glocken der Pfarrkirche sind derzeit nicht zu hören. Der Grund, den bekommt ihr gleich geliefert.
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4: Ich bin Christian Augustin. Schönen guten Morgen. Das Niedrigwasser der Flüsse beschäftigt Politik und Industrie. Einige Bundesländer lockerten bereits das Lkw-Fahrverbot an Sonn- und Feiertagen. Was man sonst noch tun kann, darüber spricht Bundesverkehrsminister Steffen Bilger heute mit seinen Länderkollegen. Geplant ist, dass nicht so dringende Baustellen erstmal aufgeschoben werden. Da es weiter heiß und trocken bleibt, rechnet der Verkehrsminister nicht so schnell mit einer Verbesserung der Situation. Das Bundeskabinett beschließt heute zwei wichtige Gesetzentwürfe. Die Nachrichtendienste sollen wegen wachsender hybrider Bedrohungen mehr Befugnisse bekommen. Außerdem plant die Bundesregierung, das BAföG zu erhöhen. Die Wohnkostenpauschale steigt beispielsweise zum Sommersemester nächstes Jahr von 380 auf 440 Euro. In Neu-Ulm sind 5 Blindgänger aus dem Zweiten Weltkrieg entschärft worden. Alle Sperrungen sind inzwischen wieder aufgehoben. Wegen der Arbeiten war die Bahnlinie zwischen Augsburg und Ulm zeitweise dicht. Der Zugverkehr musste kurz komplett stoppen. Auch ein Teilstück der B10 war für die Entschärfung in beide Richtungen gesperrt. Jetzt läuft alles wieder normal.
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4: Auf die Ingolstädter kommt noch eine größere Baustelle zu. Ab Montag rücken die Bauarbeiter in der westlichen Ringstraße an. Die wird in Richtung Norden halbseitig gesperrt. In Richtung Süden wird sie zur Einbahnstraße. Der Verkehr in Richtung Norden wird über die Schillerstraße und die nördliche Ringstraße umgeleitet. Die gute Nachricht, die westliche Ringstraße in Ingolstadt zwischen Brotmühl und Probierweg soll nach 5 Tagen Bauzeit wieder frei sein. Den Balngriesern ist es sicher schon aufgefallen, in der Innenstadt ist es ruhiger als sonst. Der Grund, die Glocken der Pfarrkirche St. Walburga schweigen zurzeit. Wegen der großen Hitze wurden Veränderungen festgestellt, deshalb legte man das Geläut sicherheitshalber still. Wie lange die Reparatur der Glocken in Balngries dauert, ist noch nicht bekannt.
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0: 2 nach 6 und es sieht sehr, sehr gut aus auf den Straßen weiterhin. Uns liegen keine Meldungen über größere Verkehrsstörungen vor. Ihr wisst, was das heißt. Freie Fahrt. So, und wenn ihr das hier...
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0: Ja, da wurde schon einer gesehen und gemeldet. Wagenhofenhöhe der Bushaltestelle wird geblitzt, hat uns der Stefan gesagt. Und wenn ihr den Blitzer bestätigen könnt oder was Neues für uns habt, ganz egal, ob Abstandsmessungen, Staus oder Blitzer, dann gibt's noch eine Nummer, die ihr wählt. Das ist die Radio-Innen-Verkehrshotline 0841 300 und dreimal die 9. Dankeschön.
5: Das Radio in Wetter. Und wenn wir so einen Sommertag malen würden, dann wäre es genau dieser Mittwoch. Die Sonne gibt alles, die scheint den ganzen Tag. Dazu wolkenloser Himmel und bis zu 31 Grad. Aktuell ist es aber noch frischer. Wir messen 16 Grad in Ingolstadt beim Rathausplatz. 15 Grad sind es in Neuburg am Bootshaus. In der Nacht wird es dann auch wieder frisch, um die 14 Grad. Aber sternenklarer Himmel, der Radio in Wettertrend. Auch morgen ganz, ganz viel Sonnenschein, perfekt für die Sommerferien. 30 Grad maximal.

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2: Guten Morgen.
3: Morgen. Und ey, ich habe das Gefühl, da ist ja nichts mehr übrig für die kommenden Jahre. So viele Promis haben in diesem Sommer in den letzten Wochen geheiratet. Die Sängerin Dua Lipa, Taylor Swift hat ja gesagt, der Streamer Knossi ist auch in Richtung Altar geschritten. Und jetzt hat noch ein Megastar sich getraut.
2: Und viele haben da echt schon sehnsüchtigst drauf gewartet. Wen wir meinen, hört ihr gleich in der Radio in Promi-Welt. Jetzt aber erstmal mehr Hits, mehr Vielfalt. Lenny Kravitz gern gleich jetzt aber für euch der Hit To Love Somebody von Holly Humberstone.
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0: Das ist Lenny Kravitz hier auf Radio N mit Again. Und verliebt, verlobt, verheiratet, so kann's gehen. Da hat sich wieder mal ein Superstar getraut.
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0: Jetzt also doch und ganz offiziell Fußball-Superstar Cristiano Ronaldo und seine langjährige Partnerin Georgina Rodriguez haben geheiratet in Portugal. Nachdem ja bereits am Wochenende tausende Fans nach Madeira gepilgert sind, vergeblich. Dort war gar keine Hochzeit. Jetzt dafür still und heimlich und klein und familiär. Wahrscheinlich hat CR7 die Partyrechnung von Taylor Swift gesehen und sich gedacht, Wahnsinn, nur für eine Hochzeit gebe ich doch nicht zwei volle Tagesgehälter aus.
4: Eine richtig fette Party dagegen hat Rapperin Katja Krasavice gefeiert, nämlich ihren 30. Geburtstag in Berlin, und dabei hat sie ein sehr besonderes Kleid getragen. Da waren nämlich nur zwei kleine Sticker auf ihren Brüsten, 3 und 0, also entweder die 30 für ihr Alter oder es war dann doch die Waschanleitung für ihr Kleid. Und Geld hat auf der Party auf jeden Fall keine Rolle gespielt. Beim ehemaligen Nationaltorhüter Jens Lehmann jetzt aber schon. Er hat wohl hunderttausende Euro mit Aktien einer KI-Firma verloren. Wahrscheinlich hat ihm KI geraten zu investieren.
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0: Liam Payne und Rita Ora mit For You hier bei Radio Inn um gleich 20 nach 6. Ja, beim Fliegen, da gibt es sowas schon länger. Also, dass Kinder alleine fliegen können und dabei einen Betreuer an die Seite gestellt bekommen. Ja, und da hat sich jetzt die Deutsche Bahn gedacht, ey, geile Idee, machen wir auch.
1: Ja, die Bahn bietet ab heute ebenfalls ein Betreuungsangebot für alleinreisende Kinder zwischen 6 und 14 Jahren an. Also zum Start gilt es auch erstmal für ausgewählte ICE-Fahrten, aber die Kinder, also das ist alles gut geregelt, werden am Bahnhof, wo man einsteigt, an einen Bahnmitarbeiter übergeben. Und bei der Fahrt werden die Kinder dann pädagogisch begleitet, entsprechend beschäftigt und am Zielbahnhof dann wieder an die Abholperson übergeben.
0: Vorausgesetzt, die Kinder sind wegen der üblichen Verspätung dann nicht eh schon volljährig.
1: Verdummt. Ein Bahnwitz.
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0: Radio mit Ray Gavi um kurz vor 6:30 und in der nächsten halben Stunde unter anderem Super High und Nika mit Following the Sun und Alex Warren mit dabei mit Passenger.
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0: Radio in am Mittwochmorgen um 6:30 und fehlender Regen, Trockenheit, all das sorgt natürlich für Herausforderungen bei uns. Das Niedrigwasser der Flüsse etwa beschäftigt jetzt Politik und Industrie. Einige Bundesländer haben das Lkw-Fahrverbot an Sonn- und Feiertagen deshalb gelockert. Über weitere Maßnahmen spricht Bundesverkehrsminister Bilger heute mit seinen Länderkollegen. Die Ergebnisse, die haben wir dann natürlich für euch in den Radio in Nachrichten.
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9: Sie ist hier bei uns die erste stellvertretende Bürgermeisterin überhaupt gewesen. Jetzt ist Dorothea Dennecke-Stoll ganz offiziell verabschiedet worden. Im historischen Sitzungssaal im Rathaus gab es für die ehemalige zweite Bürgermeisterin der Stadt einen Festakt. Sie war für die Bereiche Kultur, Bildung, Sport und Freizeit zuständig. Um Klimaschutz, Umwelt und Soziales kümmerte sich dagegen die ehemalige dritte Bürgermeisterin Petra Kleine. Auch sie hat man im Rahmen des Festakts jetzt verabschiedet. Kerstin Schulz, Radio in Ingolstadt.
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11: Es ist zwar noch ein bisschen hin, die Termine für die Bürgerversammlungen hier bei uns in Schrobenhausen stehen aber schon jetzt fest. Insgesamt gibt es 6 Veranstaltungen für das Stadtgebiet und die Stadtteile. Den Auftakt macht am 5. Oktober Sandizell, dann geht's weiter nach Hörzhausen, Edelshausen, Steingriff und Mühlried. Die letzte Bürgerversammlung ist am 28. Oktober im Pavillon der Städtischen Musikschule. Die genaue Terminübersicht gibt's auf unserer Internetseite. Eilina Hauptmann, Radio in Schrobenhausen.
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0: Mit Ferris schneller Nummer um 6.32 Uhr und es liegen keine Meldungen über größere Verkehrsstörungen vor. Ihr wisst, was das heißt. Freie Fahrt für euch, aber Obacht.
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0: Hier gibt's nämlich B16 Richtung Regensburg, Manching beim Autobahnanschluss und Wagenhofenhöhe Bushaltestelle wird auch geblitzt. Vielen Dank an unsere fleißigen Radio in Blitzmelder und Blitzmelderinnen wie zum Beispiel Anne oder Stefan. Und hey, wenn ihr ebenfalls was gesehen habt, Staus, Blitzer, egal was, einfach mal anrufen oder auch gerne WhatsApp schicken. Die Radio in Verkehrshotline ist die 0841 300 und 3x9.
12: Und nach Ferris schneller Nummer kommt jetzt Sophias Wahnsinnswetter. Heute wird nämlich ein wunderschöner Sommertag. 31 Grad an der Spitze, Sonne pur, strahlend blauer Himmel. Aktuell sind wir noch bei 16 Grad in Ingolstadt beim Hallenbadparkplatz. 14 Grad messen wir bei euch in Bad Ebenhausen. Und das ist dann auch wieder die Temperatur für die kommende Nacht. Sprich, da ist es richtig frisch. Kuschelt euch also in eine Decke ein, wenn ihr Sternschnuppen schauen wollt. Die beste Zeit ist da zwischen 3 und 5 Uhr. Also morgen haben wir alle einen harten Arbeitstag. Der Radio und Wetter. Morgen, da sind wir schon beim Thema, wieder ganz viel Sonnenschein und 30 Grad maximal.

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2: Guten Morgen.
3: Hi.
2: Es ist das berühmteste Monster der Literatur- und Filmgeschichte. Frankensteins Kreatur. Vor über 200 Jahren hat die englische Schriftstellerin Mary Shelley die erste Grusel-Science-Fiction-Story geschrieben. Und wo wurde die Kreatur zum Leben erweckt? Genau, in Ingolstadt.
3: Und deshalb wird hier auch Ende August der Geburtstag von Mary Shelley gefeiert, bei den Frankenstein-Tagen. Und das wird richtig groß. Ihr solltet dabei sein. Warum genau? Das hört ihr gleich nach. Mehr Hits und mehr Vielfalt. Leonie, Somewhere in Between, jetzt für euch.
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0: Radio mit einer Liebeshymne. Um 7:20, wet, wet, wet, love is all around. Frankensteins Monster lebt. Zum dritten Mal wird in Ingolstadt der Geburtstag von Frankenstein-Autorin Mary Shelley gefeiert. Und dieses Mal nicht nur mit einem, sondern gleich mit mehreren Frankenstein-Tagen rund um den 30. August.
1: 2 Wochen lang gibt's Live-Aufführungen und Kinofilme im Freilichtkino Turmbauer und im Audi-Programmkino. Auch die Inszenierungen seit 2024 werden fortgesetzt. Diesmal feiert Mary Shelley ihren Geburtstag am Platz an der Hohen Schule. Organisatorin Beatrix Müller.
2: Es sind 2 Schauspielerinnen da oder Tänzerinnen. Und dann wäre es halt schön, wenn viele Leute dorthin kommen. Um 19 Uhr beginnt die Inszenierung vor der Hohen Schule. Dann geht es weiter in den Schutterhof. Dann gibt es eben Musik, eine Luftakrobatik und eine Feuershow.
1: Ey, und wer Lust hat, ihr könnt euch immer kostümieren. Das macht dann doppelt so viel Spaß.
0: Ja, das gilt übrigens auch für den Sonntag. Da sind dann die Kinder gefragt. Ebenfalls im Schutterhof mit Grusel, Schminken und Kinderkostüm-Contest. Schon mal vormerken, die Frankenstein-Tage in Ingolstadt rund um den 30. August.
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0: Radio in mit einem neuen Hit. Alex Warren mit Passenger um 6.47 Uhr und ein kleines Lächeln kann den Tag so viel besser machen. Ein Lächeln für die Frau an der Ampel oder dem Mann an der Kasse.
1: Oder unbedingt auch für euren Hund. Hunde lieben Lächeln. Da ist jetzt eine neue Studie rausgekommen. Und da ist es auch egal, ob es das eigene Herrchen ist oder eine fremde Person. Lächeln fühlt sich für Hunde an wie ein Leckerli. Sofortiger Wohlfühleffekt. Und so ein Lächeln ist auf Dauer, glaube ich, dann auch gesünder als Leckerlis oder so.

0: Ich würde jetzt gerne die Gitarre am Lagerfeuer rausholen. Das ist Oasis mit Wonderwall. Es ist 6.57 Uhr und wir schauen jetzt zusammen mal rein an diesem Mittwochmorgen in die nächste Stunde musikalisch. Mehr Hits, mehr Vielfalt gibt es da natürlich wieder für euch. Mit dabei Alvaro Soler. Mit La Cintura, außerdem Starship. Nothing's gonna stop us now. Merkt euch das. Gutes Motto für diesen Mittwoch, das ist Radio Inn.
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9: Das ist Radio Inn am Mittwoch um 7:15 Uhr. Und bei manchen ist gestern Nachmittag ein Regionalzug mit einem Auto zusammengekracht. Und in Ingolstadt ist zurzeit ein Betrüger unterwegs. Bei Haustürgeschäften deshalb besonders aufpassen. Alles, was ihr darüber wissen müsst, bekommt ihr gleich serviert.
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10: Ich bin Christian Augustin. Guten Morgen. Die EU sagt dem Verpackungsmüll den Kampf an. Heute tritt eine neue Verordnung in Kraft, die schrittweise zum Beispiel Plastik und große Verpackungen ein Stück weit aus dem Alltag verbannt. Für neue Lebensmittelverpackungen aus Pappe oder Papier gelten ab sofort strengere Grenzwerte. Ab 2030 sollen Verpackungen dann grundsätzlich nicht mehr größer sein als nötig. In Paketen darf dann viel weniger Luft- und Füllmaterial sein. Bewegende Rettung nach dem schweren Erdbeben in Kolumbien mit mindestens 181 Toten. Fast 30 Stunden lang war eine Frau eingeklemmt zwischen den Trümmern eines Gebäudes. Dann rettete die Feuerwehr die 31-Jährige unter dem Applaus und den Freudenrufen der Bevölkerung. Sie war im zweiten Stock des ehemals 5-stöckigen Gebäudes eingeklemmt. Der Kampf der Feuerwehrleute um Menschenleben geht jedoch weiter. Zahlreiche Menschen gelten nach dem Erdbeben in den betroffenen Regionen als vermisst. Heute Abend blicken Millionen Menschen zum westlichen Horizont. Es gibt eine Sonnenfinsternis. Schon vor dem Sonnenuntergang schiebt sich der Mond vor die Sonne. In weiten Teilen Europas dämmert es oder es wird sogar richtig dunkel. Bei uns in Deutschland verdeckt der Mond die Sonne nur teilweise.
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10: An einem Bahnübergang bei Manching ist gestern Nachmittag ein Zug in ein Auto gekracht. Der Grund: der 65-jährige Fahrer des Pkw ignorierte Blinklichter und geschlossene Schranken und fuhr trotzdem auf die Gleise. Sein Auto wurde vom 120 km/h schnellen Regionalzug erfasst, von den Gleisen geschleudert und landete auf der Seite liegend neben der Strecke. Der Fahrer musste aus dem Auto befreit werden und kam per Hubschrauber ins Klinikum, allerdings zum Glück mit nur leichten Verletzungen. Die mehr als 130 Fahrgäste im Zug blieben unverletzt und mussten auf Busse umsteigen. Wegen der Bergungsarbeiten war der Bahnübergang bei Manching über 5 Stunden lang gesperrt. In Ingolstadt ist derzeit ein mutmaßlicher Betrüger unterwegs. Der Unbekannte gibt sich als Mitarbeiter von Comin aus. Er klingelt bevorzugt an Mehrfamilienhäusern bei mehreren Wohnungen nacheinander und drängt die Bewohner zu einem sofortigen Umstieg auf Glasfaser. Er behauptet entweder, dass Comin mit O2 zusammenarbeitet oder schlechtere Konditionen anbietet. So will er die betroffenen Hausbewohner zum Abschluss eines Vertrags bewegen. Eine Beschreibung des Betrügers in Ingolstadt gibt es auf unserer Internetseite.
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9: Wir schauen ganz kurz auf die A9 Richtung Nürnberg zwischen Denkendorf und Altmühltal. Da steht ein defektes Auto, da ist derzeit der Standstreifen blockiert.
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9: Ja, es wird geblitzt. B13 Richtung Weißenburg in Rotenstein, Höhe der Bushaltestelle. Dann B16 Richtung Regensburg beim Autobahnanschluss Manching und auch noch in Wagenhofen, Höhe der Bushaltestelle. Vielen Dank an unsere fleißigen Radio- und Blitzmelder und Blitzmelderinnen, wie zum Beispiel Ulrike, Anne oder Stefan. So, und wenn ihr auch in dieser Liste aufgenommen werden wollt, dann müsst ihr liefern. Und zwar entweder Blitzer, Staus oder auch gerne Abstandsmessungen. Und wenn ihr eine gesehen habt, dann ruft ihr an oder schickt eine WhatsApp. Die Radio in Verkehrshotline ist die 0841 300 und dreimal die 9. Danke.
0: Das Radio in Wetter und die Sonne, die schenkt uns heute ein riesiges, breites Lächeln. Die scheint den ganzen Tag, ein paar Wolken ziehen da mal vorbei, 31 Grad an der Spitze. Aktuell ist es noch ein bisschen frischer, aber auch angenehm. 18 Grad messen wir in Ingolstadt beim Audi Forum und 15 Grad sind es bei euch in Manching. Das ist dann auch wieder die Temperatur für die kommende Nacht. Da haben wir einen klaren Himmel bei um die 14 Grad. Der Radio in Wettertrend. Auch morgen viel Sonnenschein und rund um die 30 Grad an der Spitze.
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2: Guten Morgen.
3: Hi, und ich habe das Gefühl, ich bin nicht schnell genug geboren worden. Ich habe sie ganz knapp verpasst. Die letzte totale Sonnenfinsternis, die war 1999.
2: Ja, warte mal, aber 2015 warst du ja schon mit dabei.
3: Ja, tatsächlich, da gab es mich schon.
2: Ja, und da gab es auch eine partielle Sonnenfinsternis, genau wie heute Abend gegen 20 Uhr. Das wird groß. Wir bereiten uns drauf vor und schwelgen in Sonnenfinsternis-Erinnerungen.
3: Und das machen wir nach mehr Hits und mehr Vielfalt. Share Believe gleich. Und das ist Taylor Swift für euch mit Uplight.
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0: Ihr hört Radio In mit Share und Belief. Es ist 7:12 und eine Sonnenfinsternis. Das ist schon was mega Besonderes, ein riesiges Highlight. Und das soll es heute geben, so gegen 20 Uhr, also zumindest zu 80%.
1: So, aber wie war das nochmal? Der Mond schiebt sich ziemlich genau zwischen Erde und Sonne. 1999 hatten wir eine totale Sonnenfinsternis. Die haben sich einige Kollegen damals auf dem Dach von Radio In gegeben. Und Kerstin Schulz war mit dabei.
2: In meiner Erinnerung an die Sonnenfinsternis 99 sind zwei Dinge hängen geblieben. Erstens der Kampf einer Brillenträgerin mit dieser komischen Brille aus Pappe, mit der man in die Sonne schauen sollte. Als das endlich irgendwie geklappt hat, war der Himmel nicht so klar, wie wir uns das alle gewünscht hätten. Dennoch irgendwie ein beeindruckendes Spektakel. Noch intensiver fand ich aber die Reaktion der Tierwelt auf die Sonnenfinsternis. Nach und nach wurde es immer stiller. Kein Vogel hat mehr gezwitschert und es war irgendwie, als ob die Welt für wenige Augenblicke stillgestanden und den Atem angehalten hat.
1: 2015 gab es auch nochmal eine partielle Sonnenfinsternis. Radio In Moderator Andreas Rau stand da auch in der Landschaft.
3: Und zwar auf der Dachterrasse der Technischen Universität in München. Muss man vielleicht erklären, die ragt tatsächlich über die Stadt hinaus, ist also für so Ereignisse wie eine Sonnenfinsternis einfach phänomenal. Und der Vorteil Technische Universität München war natürlich, dass wir vom Physiklehrstuhl entsprechende Brillen bekommen haben, die noch dazu lasergesteuert waren, sich also automatisch aufs Licht eingestellt haben. Wenn jetzt irgendjemand daheim sagt, mein Gott, ich habe noch eine Schweißermaske daheim, die tut's auch, das macht er bitte nicht, das ist tatsächlich gefährlich für die Augen.
1: Da hat er vollkommen recht, keine Experimente.
0: Also wer keine spezielle Sonnenfinsternisbrille hat, unbedingt an der Sonne vorbeischauen. Die Sonnenfinsternis beginnt bei uns gegen 19.22 Uhr, Höhepunkt ist dann so gegen 20.14 Uhr. Ja, und danach, dann geht die Sonne als Sichel unter.

0: Körperlich kleine Künstlerin, aber ganz groß. Das ist Ariana Grande hier bei Radio Inn mit Hate That I Made You Love Me. 7:21 Uhr und wir wissen ja alle, ne, das Leben ist kein Ponyschlecken, aber egal, wir stecken niemals Sand in den Kopf. Ja, Redewendungen durcheinander bringen, das kommt schon mal vor und auch du, Sophia, hast da heute Morgen ein neues Sprichwort geprägt.
1: Ja, eher so aus Versehen. Also Ferry, ihr müsst euch vorstellen, hat da was vorbereitet, hat einen Text geschrieben. Ich fand es top. Ich habe dann gesagt, Ferry, das war oberste Schublade. Und wir wollen uns jetzt dafür einsetzen, dass oberste Schublade ein Ding wird. Und deswegen, wir bitten euch darum, spread the word, verbreitet es weiter, oberste Schublade.
0: Absolut, hier ist jetzt Musik, oberste Schublade. Hier bei Radio Inn, das ist Starship mit Nothing's Gonna Stop Us Now.
1: Oberste Schublade, mieser Banger.

0: Radio N mit Abte von Rosé und Bruno Mars, kurz vor 7:30 und in der nächsten halben Stunde für euch unter anderem mehr Hits wie Drive Safe von Mal Smith und Neil Horan und mehr Vielfalt gibt's mit Nick Kershaw, I Won't Let the Sun Go Down on Me.
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0: Radio in am Mittwochmorgen um 7:30 und in der EU gelten ab heute neue Regeln für Verpackungen, ja, damit es in Zukunft weniger Müll gibt. Neu ist erstmal eine Obergrenze für die Chemikalie PFAS in Lebensmittelverpackungen. Die hilft zum Beispiel dabei, dass Burgerkartons nicht durchweichen. Es gibt allerdings auch Hinweise darauf, dass sie gesundheitsschädlich ist.
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8: Heute geht's wieder los. Nach der Insolvenz flimmert in den Altstadtkinos wieder der erste Film über die Leinwand. Genauer gesagt erst einmal in einem Altstadtkino, nämlich im Union in der Josef-Pontschapp-Straße. Im Rahmen eines Pop-Up-Kinos läuft der neue Eberhofer-Streifen Steckerlfisch-Fiasko. Am Freitag kommen sogar Schauspieler der beliebten Filmreihe in Ingolstadt vorbei. Im Cinema in der Manngasse wird noch umgebaut. Wann's dort wieder losgeht, steht noch nicht fest. Kerstin Schulz, Radio Inn in Ingolstadt.
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10: Natur zahlt sich aus. Das Landratsamt Pfaffenhofen nimmt in den kommenden Wochen neue Flächen für das Vertragsnaturschutzprogramm unter die Lupe. Interessierte Landwirte können ihre Wiesen und Felder schon jetzt online anmelden. Mitarbeiter schauen sich alles noch im Sommer vor Ort an. Danach besprechen sie mit den Betrieben eine passende Nutzung. Wer seine Fläche besonders naturschonend nutzt, bekommt finanzielle Unterstützung. Andreas Rau, Radio Inn im Landkreis Pfaffenhofen.
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0: Um 7.32 Uhr ein schneller Hinweis für die A9 Richtung Nürnberg zwischen Denkendorf und Altmühltal. Steht ein defektes Auto, da ist der Standstreifen blockiert.
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0: Ja, es wird geblitzt. Zum Beispiel B13 Richtung Weißenburg in Rothenstein, Höhe der Bushaltestelle. Dann B16 Richtung Regensburg bei der Autobahnanschlussstelle Manching und in Wagenhofen, Höhe der Bushaltestelle. So, wenn ihr meint, die Liste ist noch nicht vollständig oder aber ihr könnt davon was bestätigen, dann macht das mit der Radio Inn Verkehrshotline 0841 300 und dreimal die 9. Dankeschön.
11: Das Radio in Wetter und dieser Mittwoch ist der Streber unter den Sommertagen. Der macht eigentlich alles richtig. 31 Grad werden es heute an der Spitze. Dazu Sonne pur, strahlend blauer Himmel. Aktuell ist es noch ein bisschen frischer. Wir messen 18 Grad in Ingolstadt beim Westpark. 16 Grad sind es bei euch in Langenbruck. Richtig frisch wird es auch in der kommenden Nacht. Da dann um die 14 Grad. Also kuschelt euch ganz, ganz fest ein, wenn ihr Sternschnuppen schauen wollt. Ganz viele sind vor allem zwischen 3 und 5 Uhr unterwegs. Der Radio in Wettertrend. Viel Sonnenschein sehen wir dann auch morgen und das bei rund um die 30 Grad wieder.

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2: 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Yeah! 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
3: Stark performt Ferry. So klingt er ungefähr, wenn er nach der Bahn Silverstar im Europapark sitzen würde und mit 130 km/h durchgewirbelt wird. Allerdings wird nicht er das tun, also in den Europapark bei Rust fahren, sondern ihr. Denn gleich gibt es einmal 4 Eintrittskarten zu gewinnen. Wenn ihr den Aufruf hört, dann müsst ihr ganz schnell sein. Das ist der Radio in Draußensommer.
4: Jetzt aber erstmal mehr Hits, mehr Vielfalt und es geht rein mit Somber und Homewrecker.
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0: Take That mit Shine, 7:41 Uhr.
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0: Drive Safe hier bei Radio Inn von Miles Smith und Neil Horan um 7.48 Uhr.
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0: Es ist offiziell der beste Freizeitpark der Welt. Der Europapark bei Rust, der bietet euch über 100 Attraktionen und Shows, über 20 liebevoll gestaltete Themenbereiche, 14 Achterbahnen, über 50 verschiedene Restaurants und Bars. Fettes Angebot, eine riesige Erlebniswelt. Da müsst ihr hin.
3: Und wir schicken euch genau dahin mit dem Radio in draußen Sommer. Ich schaue jetzt mal, wer bei uns hier im Radio in Studio durchgekommen ist. 4 Tagestickets für den Europapark bei Rust schenken wir jetzt der Tina aus Ingolstadt.
4: Wow, das ist ja der Wahnsinn.
3: Liebe Tina, du hast es geschafft. Du bist unsere Gewinnerin.
4: Wow, ich freue mich wie die Sau, ehrlich. Oh, cool.
3: Sehr, sehr gerne. Du hast uns ja schon gesagt, du nimmst deinen Mann und deine 2 Jungs mit in den Europapark. Und du hast auch gesagt, es gibt einen perfekten Anlass dafür.
4: Ja, die Jungs werden 18 nächste Woche. Und das passt jetzt super. Also ich freue mich so toll. Das ist der Wahnsinn, ehrlich.
0: Damit hast du das perfekte Geschenk für deine beiden Zwillinge. Glückwunsch an Tina aus Ingolstadt. Für sie und ihre Familie geht's in den Europapark nach Rust. Radio Inn wünscht ganz viel Spaß.
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0: Hier geht's in den Europapark nach Rust. Radio Inn wünscht ganz viel Spaß.
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Das ist Radio Inn mit Ed Sheeran und Castle on the Hill. Und der Typ, wenn ihr ihn nach einem Foto fragt, der will lieber mit euch ratschen, als ein Foto zu machen. Lese ich hier gerade. Also der ist da nicht so Fan davon. Aber einen kurzen Schnack mit Ed Sheeran, den nehmen wir doch auch mit. Wir schauen jetzt zusammen rein. Hier bei Radio Inn. In die nächste Stunde, da für euch mehr Hits, mehr Vielfalt. Michael Schulte mit dabei mit 5 AM. You let me up. Das war's noch nicht. Ganz viel Gefühl gibt's auch von Alex Wan.

0: in der nächsten Stunde für euch. Kommt gut rein in diesen Mittwoch.
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7: Radio Innam am Mittwochmorgen kurz vor 8 und Ferienzeit ist Baustellenzeit. Auf die Ingolstädter kommt ab nächster Woche noch eine dazu und in Ballengries ist es auffällig still. Die Glocken der Pfarrkirche sind derzeit nicht zu hören. Warum das? Ja, das hört ihr gleich bei uns.
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9: Ich bin Christian Augustin. Schönen guten Morgen. Viele Flüsse haben zu wenig Wasser und Schiffe müssen mit weniger Ladung fahren. Die gute Nachricht, Versorgungsengpässe gibt es nicht. Bundesverkehrsminister Steffen Bilger sagt in einem Interview, dass die Versorgung Stand jetzt gesichert ist. Man muss aber mehr Güterverkehr von den Flüssen auf Schiene und Straße verlagern. Bund und Länder stimmen sich heute darüber ab und beraten zu weiteren möglichen Maßnahmen. Der Verkehrsminister geht davon aus, dass die Situation mindestens bis Ende August bleibt. In der EU gelten ab heute neue Regeln für Verpackungen, damit es in Zukunft weniger Müll gibt. Die Regeln kommen aber schrittweise. Neu ist erstmal eine Obergrenze für die Chemikalie PFAS in Lebensmittelverpackungen. Die hilft zum Beispiel dabei, dass Burgerkartons nicht durchweichen. Ab 2030 werden dann auch die Regeln für Plastik um Obst und Gemüse strenger. Es ist ein beeindruckendes Naturschauspiel. Teile Europas erleben heute eine totale Sonnenfinsternis. Bei uns in Bayern kann man sie als tiefpartielle Finsternis bestaunen. Gegen 20.15 Uhr sind dann rund 90% der Sonne verdeckt. Da steht sie aber schon sehr tief. Wichtig ist, dass man nicht direkt oder nur mit Sonnenbrille zuschaut, sondern eine spezielle Schutzbrille benutzt.
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9: Auf die Ingolstädter kommt noch eine größere Baustelle zu. Ab Montag rücken die Bauarbeiter in der westlichen Ringstraße an. Die wird in Richtung Norden halbseitig gesperrt. In Richtung Süden wird sie zur Einbahnstraße. Der Verkehr in Richtung Norden wird über die Schillerstraße und die nördliche Ringstraße umgeleitet. Die gute Nachricht, die westliche Ringstraße in Ingolstadt zwischen Brotmühl und Probierweg soll nach 5 Tagen Bauzeit wieder frei sein. Den Ballengriesern ist es sicher schon aufgefallen. In der Innenstadt ist es ruhiger als sonst. Der Grund, die Glocken der Pfarrkirche St. Walburga schweigen zurzeit. Wegen der großen Hitze wurden Veränderungen festgestellt. Deshalb legte man das Geläut sicherheitshalber still. Wie lange die Reparatur der Glocken in Ballengries dauert, ist noch nicht bekannt.
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7: Schauen wir mal, dann singen wir schon. Wir fangen an mit der A9 Richtung Nürnberg zwischen Denkendorf und Altmühltal. Da steht ein defektes Auto, da ist der Standstreifen blockiert. Noch ein defektes Auto und zwar auf der A93 Regensburg Richtung Holledau zwischen Wollnzach und dem Dreieck Holledau. Wie gesagt, defektes Auto, Standstreifen blockiert und da ist auch eine Ölspur auf dem rechten Fahrstreifen. Ihr wisst Bescheid.
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7: Ja, und auch die gibt's. Auch da wisst ihr gleich Bescheid. Es wird geblitzt A9 Richtung München, Höhe Köschinger Forst, dann Scheldorf in der Schulstraße und B13 Richtung Weißenburg in Rothenstein, Höhe der Bushaltestelle. Vielen Dank an Klaus, Michael und Ulrike. Und wenn ihr einen der Blitzer bestätigen könnt oder, was mir persönlich immer lieber ist, was Neues für uns habt, ganz egal ob Staus oder Blitzer oder Abstandsmessungen, dann ruft mal an oder schickt eine WhatsApp. Die Radio in Verkehrshotline ist die 0841 300 und dreimal die 9.
0: Das Radio-Inn-Wetter an diesem malerischen Mittwoch. Also das ist wirklich ein absoluter Vorzeigesommertag. 31 Grad an der Spitze. Dazu wolkenloser Himmel. Die Sonne scheint den ganzen Tag durch. Aktuell ist es noch, ja, frisch kann man eigentlich auch nicht mehr sagen. 20 Grad messen wir schon in Ingolstadt beim Hallenbadparkplatz und das messen wir auch im Pfaffenhofen bei der Skaterhalle. In der Nacht geht das wieder ordentlich runter. Da wird es frisch um die 14 Grad und klarer Sternschnuppenhimmel. Der Radio-Inn-Wetter-Trend. Ganz viel Sonnenschein und perfektes Sommer. Ferienwetter bekommen wir auch morgen am Donnerstag. Das bei um die 30 Grad maximal.

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2: Guten Morgen.
3: Hi.
2: Ja, jetzt ein Hit für euch. Der Song hat was mega Mystisches. In dem Text geht's um Nacht, Schatten, Dunkelheit und die Flucht ins nächtliche Leben.
3: Es ist eigentlich so eine Art Realitätsflucht. Und ich glaube, da gehen wir alle mit. Das ist ganz neu hier bei Radio Inn. Dracula von Tame Impala und Blackpink-Superstar Jenny.
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0: Radio und mit Limp Bizkit Behind Blue Eyes. Es ist 8:12. Und wenn am 12. September tausende Menschen nach Ingolstadt strömen, könnt ihr euch schon mal bereit machen. Dann wollen sie alle ins Museum oder genauer gesagt in alle Museen 15 Häuser und Galerien öffnen.
1: Die Nacht der Museen inzwischen eines der Ingolstädter Kulturhighlights. Warum eigentlich? Organisatorin Christina Diederichs.
2: Es gibt das Erlebnis der Museen mit allen Sinnen, mit den Augen, mit den Ohren und teilweise eben auch wirklich mit den Händen, weil man selbst etwas bei den Mitmachaktionen produzieren kann. Wir haben musikalische Darbietungen, wir haben Foodtrucks, wir haben Getränke. Also das ist wirklich ein Abend, bei dem alle Sinne aktiviert werden und alle Sinne auch befriedigt werden können.
1: Ja, von 18 bis 24 Uhr dann großes Museen- und Galerienhopping und sogar der Shuttle-Bus-Service ist museumsreif.
2: Besonderes Highlight sind tatsächlich immer unsere Oldtimer-Busse. Die sieht man sonst einfach im normalen Alltag nicht auf der Straße fahren, geschweige denn, dass man mitfahren kann. Und das ist so eine Sache, da strahlen Kinderaugen genauso wie die Augen von den Erwachsenen, wenn sie einmal in einen solchen Bus einsteigen, mitfahren dürfen, die Klingel hören, die Hupe hören. Und das ist schon immer ein besonderes Highlight.
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0: gelaunt geht's rein in diesen Mittwochmorgen mit Katy Perry und Teenage Dreams hier bei Radio in 20 Minuten nach 8 ist es. Und falls es bei euch heute mal nicht so laufen sollte, weil Kaffee aus oder Chef irgendwie unnett.
1: Kleiner Tipp vom Profi, von mir. Denkt einfach an den ehemaligen Nationaltorhüter Jens Lehmann. Der hat Hunderttausende von Euro mit Aktien einer KI-Firma verloren. Ist übrigens auch einer der Gründe, warum ich nicht in Aktien investiere. Also das und weil ich eh kein Geld dafür hätte. Ich höre Radio in jetzt mit Alex Warren und Eternity. 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

0: Radio in mit einem All-Time-Classic, das ist Valerie von Steve Winwood, 8:28 Uhr, und in der nächsten halben Stunde für euch mehr Hits wie Lola Young mit Messi. Mehr Vielfalt kommt von James Young mit Infinity.
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0: Radio Inner, Mittwochmorgen um 8:30 Uhr, und unsere deutschen Sportler haben abgeliefert, und zwar bei der Leichtathletik-EM in Birmingham. Da hat Owen Unser gestern Bronze über die 100 Meter geholt. Kurz davor hatte sich auch Hammerwerfer Merlin Hummel Silber gesichert. Wir schauen auch noch ganz kurz zur Schwimm-EM in Paris. Auch da lief es richtig gut. Isabel Gose hat über 800 Meter Freistil Silber geholt, und Bronze ging an ihre Teamkollegin Maja Werner. Glückwunsch!
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12: Die Nachbarschaftshilfe hier in Ballengries ist auch in den Sommerferien fleißig. Nach dem Motto, kaputten Dingen eine zweite Chance geben, kümmern sich heute Ehrenamtliche wieder um Reparaturen aller Art. Los geht's ab 18 Uhr im Bürgertreff im alten Feuerwehrhaus. Die Annahme läuft 2 Stunden lang. Bei Ballengries repariert kann man sich nicht nur helfen lassen, sondern man lernt auch noch, wie man sich selbst um kaputte Geräte kümmert. Oliver Scholtisek, Radio Inn in Ballengries.
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13: Sie ist hier bei uns die erste stellvertretende Bürgermeisterin überhaupt gewesen. Jetzt ist Dorothea Dennecke-Stoll ganz offiziell verabschiedet worden. Im historischen Sitzungssaal im Rathaus gab es für die ehemalige zweite Bürgermeisterin der Stadt einen Festakt. Sie war für die Bereiche Kultur, Bildung, Sport und Freizeit zuständig. Um Klimaschutz, Umwelt und Soziales kümmerte sich dagegen die ehemalige dritte Bürgermeisterin Petra Kleine. Auch sie hat man im Rahmen des Festakts jetzt verabschiedet. Kerstin Schulz, Radio Inn in Ingolstadt.
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0: Um 8.32 Uhr erstmal Vorsicht auf der A93 Regensburg Richtung Holledau zwischen Wollnzach und Dreieck Holledau. Zum einen defektes Auto, Standstreifen blockiert, und der rechte Fahrstreifen ist gesperrt, weil da ist eine Ölspur. So, dann B13 Münchner Straße zwischen der südlichen Ringstraße und der B16 bei Oberstimm. Da ist einiges los, dichter Verkehr, da dauert 6 Minuten länger. Und wir bleiben auf der B13 Münchner Straße zwischen B16 bei Oberstimm und südliche Ringstraße, also Gegenrichtung. Auch hier dichter Verkehr, da dauert es momentan 4 Minuten länger. Dort, wo es geht, ihr wisst, gute und sichere Fahrt.
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0: die gibt's auch. Und zwar auf der A9 zum Beispiel Richtung München, Höhe Köschinger Forst wird geblitzt, dann Scheldorf in der Schulstraße und B13 Richtung Weißenburg in Rotensteinhöhe der Bushaltestelle. Wenn ihr einen der Blitze hier bestätigen könnt oder was Neues für uns habt, klar, ruft an, schickt eine WhatsApp. Die Radio-Innen-Verkehrs-Hotline ist die 0841 300 und dreimal die 9. Danke!
14: Das Radio und Wetter. Wir messen aktuell 20 Grad in Ingolstadt-Ilgersheim. 18 Grad sind es bei euch in Kelsult. Das klingt schon sommerlich, wird aber noch viel mehr. Dieser Mittwoch ist der Streber unter den Sommertagen. Die Sonne gibt alles. Die scheint den ganzen Tag, dazu wolkenloser Himmel und bis zu 31 Grad. Runter geht's dann wieder in der Nacht. Da wird's echt frisch. 14 Grad da. Und der Radio und Wettertrend. Morgen könnt ihr euch auch die Freibad-Pommes wieder schmecken lassen. Wir haben wieder 30 Grad an der Spitze und ganz viel Sonnenschein.

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2: Guten Morgen.
3: Morgen.
2: Eine totale Sonnenfinsternis. Ja, die wird es erst im Jahr 2081 geben. Aber hey, lasst uns doch einfach mal kleinere Brötchen backen.
3: Ich liebe kleine Brötchen. Denn heute Abend gibt es eine partielle Sonnenfinsternis. Die sind immerhin bis zu 90% verdeckt. Das nehmen wir doch auch mal. Wann und wo ihr das heute in der Region am besten sehen könnt, darüber sprechen wir gleich nach richtig guter Musik. Und wir starten rein mit einem Hit. Bebe Rexha, New Religion.
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0: Radio N mit mega entspannten Sound von The Rembrandts, Just the Way It Is, Baby, um 8.41 Uhr. Und heute Abend, ja, da schauen viele von uns nach oben in den Himmel. Sonnenfinsternis bei uns, das ist selten. Heute gibt's eine, so gegen 20 Uhr, also zumindest zu 90%.
1: Dabei schiebt sich der Mond zwischen Erde und Sonne und verdeckt quasi einen Großteil der Sonnenscheibe. Je nach Region werden sogar mehr als 80% der Sonne vom Mond verdeckt sein. Dadurch wirkt das Tageslicht oft ungewohnt und auch die Stimmung verändert sich spürbar. Dazu kommt der Zeitpunkt am Abend, wenn die Sonne bereits tief am Horizont steht.
0: Ja, das sagt Optikerin Jacqueline Schlüter. 1999 hatten wir sogar eine totale Sonnenfinsternis. Und Christian, du warst damals auch dabei, oder?
2: War ich damals vor mittlerweile 27 Jahren auch schon bei Radio Inn im alten Funkhaus in der Donaustraße. Jetzt darf ich's ja sagen, da war zwar ein Flachdach, aber so richtig offiziell durften wir da nicht drauf. Waren wir aber trotzdem und damit hatte ich einen tollen Blick über die Dächer der Ingolstädter Altstadt. Als es dann soweit war, wurde es tatsächlich stockdunkel und richtig still. Dann war es aber auch schon wieder vorbei, hat jetzt nicht ganz so lange gedauert, wie ich mir das vorgestellt habe. Aber definitiv ein tolles Erlebnis, an das ich mich immer wieder gern zurückerinnere.
0: Ja, und dunkel wird's heute auch nach der Sonnenfinsternis um 20.14 Uhr, denn dann geht die Sonne sowieso unter als Sichel.
3: Wichtig ist aber auf jeden Fall, nur mit spezieller Sonnenfinsternisbrille direkt in die Sonne reinschauen und das Erlebnis an sich, das könnt ihr aber in jedem Fall genießen. Zum Beispiel im Naturpark Altmühltal, da gibt's wirklich die perfekten Aussichtspunkte. Unsere Top-Spots für heute Abend wären zum Beispiel der Frauenberg oberhalb von Eichstätt oder die Himmelsschaukel bei Gungolding oder auch der Schellenberg bei Enkering.
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0: Radio mit einem wunderbar verpeilten Song. Messi, Lola Young um gleich 10 vor 9. So, und beim Fliegen, da gibt es sowas schon länger, dass Kinder alleine fliegen können und dabei so einen Betreuer an die Seite gestellt bekommen. So, und da hat sich jetzt die Deutsche Bahn gedacht, ey, das ist eine geile Idee.
1: Mach mal auf. So nämlich. Ja, die Bahn, die bietet jetzt ebenfalls ein Betreuungsangebot für alleinreisende Kinder an. Und das für Kinder zwischen 6 ausgewählte ICE-Fahrten. Und das ist wirklich dann top durchorganisiert. Die Kinder werden am Startbahnhof von einem Bahnmitarbeiter abgeholt. Während der Fahrt werden die

0: Radio N mit Ray Dalton und Blood Running um 8.56 Uhr. Und ja, nach 9 mehr Hits, mehr Vielfalt. Der perfekte Song für den perfekten Sommertag, Taylor Swift mit Cruel Summer. Und auch Midnight Oil gehen an den Start mit Bats Are Burning.
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0: Ihr hört Radio Inn am Mittwochmorgen, 12. August und es ist kurz vor 9. Ja, bei Manching ist gestern Nachmittag ein Regionalzug mit einem Auto zusammengekracht. Und in Ingolstadt ist zurzeit ein Betrüger unterwegs bei Haustürgeschäften. Deshalb besonders aufpassen, welche Masche der Betrüger benutzt. Das hört ihr gleich bei uns.
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13: Ich bin Christian Augustin. Guten Morgen. Bundesverkehrsminister Steffen Bilger sieht trotz wenig Wasser in den wichtigen Wasserstraßen derzeit keine Versorgungsengpässe. Um das Risiko von Engpässen weiter zu senken, muss mehr Güterverkehr auf Schiene und Straße, betonte Bilger. Er geht davon aus, dass die Situation noch bis mindestens Ende August bleibt. Heute berät er bei einer Konferenz mit den Verkehrsministern der Bundesländer weitere mögliche Maßnahmen. Ein Plan sieht vor, Flüsse noch weiter auszubauen. Die EU geht gegen den Verpackungsmüll vor. Ab heute greifen schrittweise neue Regeln, die zum Beispiel Plastik und große Verpackungen noch mehr vermeiden. Dazu gehören auch beschichtete Burgerverpackungen, die gefährliche Schadstoffe enthalten können. Dazu gibt es neue Grenzwerte. Außerdem müssen Verpackungen künftig recyclingfähig und so klein wie möglich sein. Der erlaubte Leerraum in Kartons bei Online-Bestellungen wird auf 50% begrenzt. Bewegende Rettung nach dem schweren Erdbeben in Kolumbien mit mindestens 181 Toten. Fast 30 Stunden lang war eine Frau eingeklemmt zwischen den Trümmern eines Gebäudes. Dann rettete die Feuerwehr die 31-Jährige unter Applaus und Freudenrufen der Bevölkerung. Noch arbeiten die Rettungskräfte aber unermüdlich, noch werden zahlreiche Menschen vermisst.
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13: An einem Bahnübergang bei Manching ist gestern Nachmittag ein Zug in ein Auto gekracht. Der Grund: der 65-jährige Fahrer des Pkw ignorierte Blinklichter und geschlossene Schranken und fuhr trotzdem auf die Gleise. Sein Auto wurde vom 120 km/h schnellen Regionalzug erfasst, von den Gleisen geschleudert und landete auf der Seite liegend neben der Strecke. Der Fahrer musste aus dem Auto befreit werden und kam per Hubschrauber ins Klinikum, allerdings zum Glück mit nur leichten Verletzungen. Die mehr als 130 Fahrgäste im Zug blieben unverletzt und mussten auf Busse umsteigen. Wegen der Bergungsarbeiten war der Bahnübergang bei Manching über 5 Stunden lang gesperrt. In Ingolstadt ist derzeit ein mutmaßlicher Betrüger unterwegs. Der Unbekannte gibt sich als Mitarbeiter von Comin aus. Er klingelt bevorzugt an Mehrfamilienhäusern bei mehreren Wohnungen nacheinander und drängt die Bewohner zu einem sofortigen Umstieg auf Glasfaser. Er behauptet entweder, dass Comin mit O2 zusammenarbeitet oder schlechtere Konditionen anbietet. So will er die betroffenen Hausbewohner zum Abschluss eines Vertrags bewegen. Eine Beschreibung des Betrügers in Ingolstadt gibt es auf unserer Internetseite.
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0: A93 Regensburg Richtung Holledau zwischen Wolnzach und Dreieck Holledau momentan. 1 Kilometer Stau, da dauert es derzeit 11 Minuten länger.
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0: Und zwar steht einer auf der A9 Richtung München, Höhe Köschinger Forst, und ein anderer Scheldorf in der Schulstraße. So, wenn ihr meint, diese Liste ist noch nicht vollständig, na klar, dann könnt ihr es ändern, weil ihr seid da draußen unterwegs und wenn euch was begegnet, Staus, Blitzer, egal was, dann ruft ihr hier mal an oder ihr schickt eine WhatsApp. Die Radio-Innen-Verkehrshotline ist die 0841 300 und 3 mal die 9. Danke.
15: Weiter geht's mit dem Radio in Wetter und schön langsam heizt es richtig auf. Aktuell sind wir bei 20 Grad. Beim Neuburger Brandl 23 Grad messen wir in Ingolstadt. Beim Baggersee, da geht's für heute ganz viele hin, denn wir haben 31 Grad an der Spitze, ganz viel Sonnenschein, strahlend blauen Himmel. Der Radio in Wetter trennt. Morgen geht's dann auch genauso weiter, da dann auch wieder um die 30 Grad, viel Sonne. Und es bleibt dann so die restliche Woche. Bisschen Veränderung gibt's erst wieder am Sonntag.
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2: Guten Morgen.
3: Hi, und es ist der absolute Wahnsinn. Da jagt ja eine Promi-Hochzeit die nächste. Da bleibt ihr nichts mehr übrig für die kommenden Jahre. Die Sängerin Dua Lipa hat in diesem Sommer geheiratet. Taylor Swift hat ja gesagt. Knossi, der Streamer, auch in Richtung Altar gewandert. Und jetzt hat sich noch ein Megastar getraut.
2: Ja, viele haben da echt schon sehnsüchtig drauf gewartet. Wen wir meinen, das hört ihr gleich in der Radio in Promi-Welt. Nach mehr Hits und mehr Vielfalt. Und es geht rein mit Teddy Swims und Mr. Know-It-All.
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0: Das ist Christina Aguilera, sie ist ein Genie in der Bottle. Das ist Radio Inn um 9:11. Und jetzt schauen wir mal, was die Schönen und oft auch ziemlich Reichen machen. Und die heiraten gerade irgendwie alle.
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4: Jetzt also doch und ganz offiziell Fußball-Superstar Cristiano Ronaldo und seine langjährige Partnerin Georgina Rodriguez haben geheiratet. In Portugal, nachdem ja bereits am Wochenende tausende Fans nach Madeira gepilgert sind, vergeblich. Dort war gar keine Hochzeit. Jetzt dafür still und heimlich und klein und familiär. Wahrscheinlich hat CR7 die Partyrechnung von Taylor Swift gesehen und sich gedacht, Wahnsinn, nur für eine Hochzeit gebe ich doch nicht zwei volle Tagesgehälter aus.
0: Eine richtig fette Party dagegen hat Rapperin Katja Krasavice gefeiert, nämlich ihren 30. Geburtstag in Berlin, und dabei hat sie ein sehr besonderes Kleid getragen. Da waren nämlich nur zwei kleine Sticker auf ihren Brüsten, 3 und 0, also entweder die 30 für ihr Alter oder es war dann doch die Waschanleitung für ihr Kleid. Und Geld hat auf der Party auf jeden Fall keine Rolle gespielt. Beim ehemaligen Nationaltorhüter Jens Lehmann jetzt aber schon. Er hat wohl hunderttausende Euro mit Aktien einer KI-Firma verloren. Wahrscheinlich hat ihm KI geraten zu investieren.
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0: Ihr dachtet, das war's? Mm-mm. Jetzt aber wirklich Midnight Oil hier bei Radio Inn mit Bats Are Burning.
1: Und wir malen jetzt zusammen ein Bild, also gedanklich. Stellt euch vor, ihr geht auf das Konzert von eurem absoluten Lieblingsstar, ihr seid wirklich Ultra-Fans. Und da malt man sich ja wirklich die wildesten Szenarien im Bild aus, also im Kopf aus, dass man in der ersten Reihe steht, dass man irgendwie so aus der Menge rausgepickt wird und da eine tiefe Verbindung zu dem Idol aufbaut und dann am Ende heiratet oder so. Aber zumindest ein Blickkontakt wäre ja irgendwie schon mal ein Anfang. Und bei der Sängerin und Songwriterin Olivia Rodrigo, da geht es mittlerweile schon so weit, dass ihre Fans, und das finde ich richtig krass, einfach Windeln anziehen, um in der ersten Reihe stehen zu können und nichts zu verpassen. Das Barry, was sagst du?
0: Absoluter Irrsinn, aber klar, wenn du Fan bist und nichts verpassen willst, warum nicht mal eine Windel tragen?
1: Was man nicht alles tun würde. Ich meine, sie ist eine der weltweit erfolgreichsten Pop-Ikonen und sie ist jetzt auch hier bei uns bei Radio Inn. Schön, dass sie es eingerichtet hat. Das ist Olivia Rodrigo für euch mit Drop That an eurem Mittwochmorgen.

0: Radio N mit Musik wie ein Tag am Meer. Edward Meyer und Vika Cigolina mit Stereo Love und in der nächsten halben Stunde mehr Hits, mehr Vielfalt, unter anderem Soft Cell mit Tainted Love und Michael Patrick Kelly mit The One.
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0: Radio Inner, Mittwochmorgen um 9:30 und Millionen Menschen werden am Abend definitiv fasziniert in den Himmel schauen, wenn sich der Mond vor die Sonne schiebt. Ja, in Deutschland wird es eine partielle Sonnenfinsternis geben. Wow. Und unter anderem in Teilen Spaniens, da gibt es sogar eine totale Sonnenfinsternis. Jetzt aber wieder der Blick vor die Haustür.
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8: In Schrobenhausen. Es ist zwar noch ein bisschen hin, die Termine für die Bürgerversammlungen hier bei uns in Schrobenhausen stehen aber schon jetzt fest. Insgesamt gibt es 6 Veranstaltungen für das Stadtgebiet und die Stadtteile. Den Auftakt macht am 5. Oktober Sandy Zell, dann geht's weiter nach Hörzhausen, Edelshausen, Steingriff und Mühlried. Die letzte Bürgerversammlung ist am 28. Oktober im Pavillon der Städtischen Musikschule. Die genaue Terminübersicht gibt's auf unserer Internetseite. Eilina Hauptmann, Radio Inn in Schrobenhausen.
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10: Heute geht's wieder los. Nach der Insolvenz flimmert in den Altstadtkinos wieder der erste Film über die Leinwand. Genauer gesagt erst einmal in einem Altstadtkino, nämlich im Union in der Josef-Pontschapp-Straße. Im Rahmen eines Pop-Up-Kinos läuft der neue Eberhofer-Streifen Steckerlfisch-Fiasko. Am Freitag kommen sogar Schauspieler der beliebten Filmreihe in Ingolstadt vorbei. Im Cinema in der Manngasse wird noch umgebaut. Wann's dort wieder losgeht, steht noch nicht fest. Kerstin Schulz, Radio Inn in Ingolstadt.
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0: Um 9.32 Uhr und da liegen uns keine Meldungen über größere Verkehrsstörungen vor. Klar, bedeutet für euch freie Fahrt.
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0: Unter anderem steht einer in Ingolstadt-Etting, wenn ihr Richtung Oberhaunstadt fahrt, dann Scheldorf in der Schulstraße und noch einer auf der A9 Richtung München, Höhe Köschinger Forst. Wenn ihr die Liste ergänzen könnt, wenn ihr also Staus und Blitze für uns habt, einfach mal anrufen oder auch gerne eine WhatsApp schicken. Die Radio Inn Verkehrshotline ist die 0841 300 und dreimal die 9. Danke.
11: Das Radio in Wetter und Ferry. Du hast ja deine Sonnenbrille verloren, oder? Ist sie schon aufgetaucht wieder?
0: Ich weiß, wo sie theoretisch liegt, aber nein, sie ist noch nicht aufgetaucht.
11: Ja, das wird mir heute aber echt stinken, weil heute kannst du sie echt gut gebrauchen. Es ist nämlich mega sonnig an diesem Mittwoch. Ein strahlend blauer Himmel bei 31 Grad, also ein absoluter Vorzeigesommertag. Aktuell sind wir bei 23 Grad in Ingolstadt beim Auwaldsee. 21 Grad messen wir in Pfaffenhofen bei der Inntal-Klinik. Richtig frisch wird's in der kommenden Nacht da um die 14 Grad, also kuschelt euch ein, wenn ihr die Sternschnuppen am Himmel schauen wollt. Da sind nämlich richtig viele unterwegs, vor allem zwischen 3 und 5 Uhr. Der Radio- und Wettertrend. Wir sind dann gemeinsam morgen müde. Aber immerhin ist es wieder voll warm. 30 Grad und ganz viel Sonnenschein.

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2: Guten Morgen.
3: Hi.
2: Ihr kennt euch aus bei uns. Das Anlautertal kennt ihr genauso wie das obere Ilmtal und die Paar ist euch genauso vertraut wie die Altmühl.
3: Dann machen wir heute mal bei Quer durch die Region einen Trip an die Donau bei Neuburg und das machen wir gleich gemeinsam. Nach mehr Hits und mehr Vielfalt. Nico Santos hört ihr gleich und jetzt der Rag'n'Bone Man mit Skin.
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0: to Soft Cell Tainted Love um 9.43 Uhr.
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0: Es gibt immer wieder und auch bei uns wunderschöne Plätze, die wir so gar nicht richtig auf dem Schirm haben.
3: Und manchmal kommt es einfach nur auf die richtige Perspektive an. Unsere Geheimtipps heute im Landkreis Neuburg-Schrobenhausen mit Radio- und Lokalreporter Oliver Scholtisek.
4: Wir starten in Neuburg mit einem Geheimtipp, der eigentlich keiner mehr ist. Die Neuburger Staatsgalerie im Schloss. Aber es ist gar nicht so bekannt. Das Museum gehört zu den europäischen Top-Adressen. Hier hängen Bilder von flämischen Meistern, wie man sie normalerweise im Louvre oder in der National Gallery in London findet. Da empfiehlt sich als Ausgleich ein Ausflug an einen Sehnsuchtsort. Wie man dahin kommt, ist der nächste Geheimtipp, nämlich in der Donau. Mit Schwimmnudel und einem wasserdichten Sack für die Klamotten unterhalb des Neuburger Schlosses in den Fluss steigen und dann treiben lassen. Nach einem Kilometer geht's raus an der Mariengrotte am Arkuschlösschen. Von hier hat man den schönsten Blick auf Fluss, Stadt und Schloss. Wir schauen nach Schrobenhausen. Hier ist das Spargelmuseum im Gefängnisturm ja bekannt. Aber es gibt im Norden der Stadtmauer noch ein Museum im Bürgerturm, das Landsknechtmuseum des Vereins der Frommen Rotten. Wie man da reinkommt, erklärt Hauptmann Franz.
5: Bei Stadtführungen in Schrobenhausen, dann melden sich die Stadtführer oft bei uns, dass jemand vom Verein dann den Turm aufmacht. Außerdem machen wir bei den Dulden 4-mal im Jahr auf. Wenn jetzt jemand eine Gruppe hat, die eine Privatführung möchte, kann man das bestimmt auch organisieren.
4: Einfach mal schauen unter Stadt Schrobenhausen. Und die nächste Duld ist am 27. 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

0: Radio in geht's rein in diesem Mittwoch mit Quops und Walk. Und heute Morgen um kurz nach 7:30 ist uns hier im Radio in Studio wirklich das Herz aufgegangen. Da hat sich nämlich jemand so richtig gefreut.
1: Zum großen Finale vom Radio in Draußen Sommer gab's heute Morgen ein richtiges Highlight für euch. Wir hören nochmal rein.
0: 4 Tagestickets für den Europapark Beirust schenken wir jetzt der Tina aus Ingolstadt.
2: Wow, das ist ja der Wahnsinn.
0: Liebe Tina, du hast es geschafft, du bist unsere Gewinnerin.
2: Wow, ich freue mich wie die Sau, ehrlich. Oh, cool.
0: Sehr, sehr gerne. Du hast uns ja schon gesagt, du nimmst deinen Mann und deine 2 Jungs mit in den Europapark und du hast auch gesagt, es gibt einen perfekten Anlass dafür.
2: Ja, die Jungs werden 18 nächste Woche und das passt jetzt super. Also ich freue mich so toll, das ist der Wahnsinn, ehrlich.
1: Wir geben alles, um euch glücklich zu machen. Gute Musik trägt natürlich auch dazu bei. Das ist The Calling, Wherever You Will Go, hier auf Radio Inn.

0: Radio Inn mit Clock Clock und Out of the Dark und in der nächsten Stunde. Ja, das ist unser Sommerhit hier in Deutschland. Shakira und Burna Boy mit Dai Dai und. Ja, das ist eine Disco-Nummer. The Disco Boys mit Manfred Mann's Earth Band For You. Auch das gibt's gleich.
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0: Radio Inn am Mittwochmorgen und nach dem schweren Erdbeben in Kolumbien ruft der Caritas-Verband Eichstätt zu Spenden auf. Alle Infos dazu gleich bei uns.
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11: Ich bin Christian Augustin. Das Bundeskabinett beschließt heute einen Gesetzentwurf zur Reform der deutschen Nachrichtendienste. Die möchte man wegen der wachsenden Bedrohung mit deutlich mehr Befugnissen ausstatten. Geplant sind aber auch mehr Kontrolle und in einigen Bereichen neue Leitlinien für die Dienste. In der von Vizekanzler Lars Klingbeil geleiteten Sitzung wird außerdem die BAföG-Reform auf den Weg gebracht. Hier gibt es bei der Ausbildungsförderung mehr Geld. Bundesverkehrsminister Steffen Bilger sieht trotz der anhaltend niedrigen Pegel in wichtigen Flüssen derzeit keine Versorgungsengpässe. Um das Risiko zu senken, muss mehr Güterverkehr von den Wasserstraßen auf Schiene und Straße, sagte Bilger. Heute werden unter anderem dazu weitere Schritte bei einer Konferenz mit Bund und Ländern besprochen. Der Verkehrsminister geht davon aus, dass die Situation noch bis Ende des Monats bleibt. Millionen Menschen schauen am Abend fasziniert Richtung Horizont, wenn sich der Mond vor die Sonne schiebt. Bei uns in Deutschland ist eine partielle Sonnenfinsternis. Unter anderem in Teilen Spaniens gibt es sogar eine totale Sonnenfinsternis. Wichtig ist, dass man nicht direkt oder nur mit Sonnenbrille zuschaut. Es gibt spezielle Brillen, mit denen man die Sonnenfinsternis ohne Gefahr beobachten kann.
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11: Der Caritas-Verband der Diözese Eichstätt bittet um Spenden für die Opfer des schweren Erdbebens in Kolumbien. Zurzeit bereiten sich Teams von Caritas International auf ihren Einsatz im Krisengebiet vor. Sie wollen die Menschen medizinisch behandeln, für Trinkwasser und Lebensmittel sorgen sowie Schlafplätze für die Überlebenden aufbauen. Das Erdbeben am Montag war das stärkste in Kolumbien registrierte Beben im 21. Jahrhundert. Infos zur Spendenmöglichkeit bei Caritas gibt es bei uns auf der Homepage.
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12: Gerade alles ruhig auf den Straßen bei uns in der Region. Gute Fahrt euch.
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12: Zwei sind gemeldet, einer steht in Ingolstadt-Etting Richtung Oberhaunstadt wird geblitzt und auf der A9 Richtung München auf der Höhe vom Köschinger Forst.
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12: Jetzt um 10 wird's langsam richtig warm. Aktuell in Ingolstadt am Volksfestplatz 21 Grad, auch in Pfaffenhofen am Bürgerpark und in Neuburg am Schloss 21 Grad. Heute gibt's jede Menge Sonne und blauen Himmel, perfekt für die partielle Sonnenfinsternis. Die ist ja heute Abend etwa ab 19 Uhr. Dazu wird's heiß mit 27 bis 32 Grad. Morgen bleibt sonnig und trocken bei bis zu 33 Grad. Vor allem nachmittags und abends ist die Hitze ordentlich spürbar. Und am Freitag geht's heiß weiter, Sonne satt und bis zu 35 Grad.
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2: In Wolmsach wird heute wieder zünftig auf dem Hallertauer Volksfest gefeiert. Der Vergnügungspark öffnet ab 15 Uhr. Ab 18.30 Uhr heizt die Band Partyvermittlung die Stimmung an. Der Verein Foodsharing Ingolstadt lädt heute zu einer Sonderverteilung von Lebensmitteln in die Thomaskirche im Ingolstädter Ortsteil Friedrichshofen. Auch in den Sommerferien fallen in vielen Betrieben Lebensmittel an, die sonst weggeworfen werden. Weil auch die Tafel Urlaub macht, werden die Waren heute zwischen 17 und 18 Uhr bei der Kirche ausgegeben. Bitte Taschen mitbringen und in einer Reihe anstellen. Die Lebensmittel werden ausgegeben, aber man darf sich gerne etwas aussuchen. Jamaica-Vibes mit viel Reggae und Afrobeats erlebt ihr heute ab 17 Uhr am Donaustrand in Ingolstadt. Live-Musik und DJs, dazu einen coolen Cocktail in der Hand. Einfach perfekt für einen heißen Sommerabend. Der Eintritt ist frei.
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6: Aktuell alles ruhig auf den Straßen. Gute Fahrt.
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6: In Kösching steht einer in der Andreas-Schmeller-Straße, statt einwärts wird er geblitzt. Und in Ingolstadt-Etting steht einer, wenn ihr Richtung Oberhaunstadt fahrt. Danke Jana und Jacqueline fürs Melden.
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6: Heute gibt's jede Menge Sonne und blauen Himmel, perfekt für die partielle Sonnenfinsternis. Die ist ja heute Abend etwa ab 19 Uhr. Dazu wird's heiß mit 27 bis 32 Grad. Morgen bleibt sonnig und trocken bei bis zu 33 Grad. Vor allem nachmittags und abends ist die Hitze ordentlich spürbar. Und am Freitag geht's heiß weiter, Sonne satt und bis zu 35 Grad.
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3: Jetzt also doch und ganz offiziell Fußball-Superstar Cristiano Ronaldo und seine langjährige Partnerin Georgina Rodriguez haben geheiratet in Portugal. Nachdem ja bereits am Wochenende tausende Fans nach Madeira gepilgert sind, vergeblich. Dort war gar keine Hochzeit. Jetzt dafür still und heimlich und klein und familiär. Wahrscheinlich hat CR7 die Partyrechnung von Taylor Swift gesehen und sich gedacht, Wahnsinn, nur für eine Hochzeit gebe ich doch nicht zwei volle Tagesgehälter aus.
4: Eine richtig fette Party dagegen hat Rapperin Katja Krasavice gefeiert, nämlich ihren 30. Geburtstag in Berlin, und dabei hat sie ein sehr besonderes Kleid getragen. Da waren nämlich nur zwei kleine Sticker auf ihren Brüsten, 3 und 0, also entweder die 30 für ihr Alter oder es war dann doch die Waschanleitung für ihr Kleid. Und Geld hat auf der Party auf jeden Fall keine Rolle gespielt. Beim ehemaligen Nationaltorhüter Jens Lehmann jetzt aber schon. Er hat wohl hunderttausende Euro mit Aktien einer KI-Firma verloren. Wahrscheinlich hat ihm KI geraten zu investieren.
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12: Ich bin Moritz Einzel. Das Bundeskartellamt hat die 50-plus-1-Regel im deutschen Fußball für zulässig erklärt. Allerdings hat das Amt auch klargestellt, dass sie konsequent und ohne Unterschiede angewendet werden muss. Die 50-plus-1-Regel soll sicherstellen, dass die Vereinsseite und damit im Endeffekt die Mitglieder mehrheitlich über die Geschicke eines Profifußballclubs in Deutschland entscheiden können. Die konkrete Ausgestaltung der Regel liegt in der Verantwortung der DFL, der Deutschen Fußballliga. In Bayern hat es im ersten Halbjahr so wenige Verkehrstote gegeben wie seit 70 Jahren nicht. Von Januar bis Juni starben 205 Menschen, der niedrigste Wert seit Beginn der Aufzeichnungen, so das Innenministerium. Die meisten tödlichen Verkehrsunfälle passierten auf Landstraßen. Und zur Bilanz gehören auch 2 tödliche Schulwegunfälle und ein Kind starb, weil es nicht angeschnallt war. Auf der Autobahn 81 bei Bad Dürrheim ist ein Stahlträger auf eine Brücke gestürzt und hat einen Bauarbeiter verletzt. Ein Statiker muss jetzt prüfen, ob die weiteren Stahlträger genug Halt bieten. Die Autobahn ist im Bereich der Brücke in beide Fahrtrichtungen gesperrt. Reisende sollen sich auf Verkehrsbehinderungen einstellen und den Bereich weiträumig umfahren.
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13: Ich bin Christian Augustin. An einem Bahnübergang bei Manching ist gestern Nachmittag ein Zug in ein Auto gekracht. Der Grund? Der 65-jährige Fahrer des Pkw ignorierte Blinklichter und geschlossene Schranken und fuhr trotzdem auf die Gleise. Sein Auto wurde vom 120 km/h schnellen Regionalzug erfasst, von den Gleisen geschleudert und landete auf der Seite liegend neben der Strecke. Der Fahrer musste aus dem Auto befreit werden und kam per Hubschrauber ins Klinikum, allerdings zum Glück mit nur leichten Verletzungen. Die mehr als 130 Fahrgäste im Zug blieben unverletzt und mussten auf Busse umsteigen. Wegen der Bergungsarbeiten war der Bahnübergang bei Manching über 5 Stunden lang gesperrt.
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14: Kurz nach 11, ganz normaler Verkehr bei uns in der Region. Wenn ihr unterwegs seid, kommt gut an.
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14: Einer steht in Kösching in der Andreas-Schmeller-Straße. Stadteinwärts wird er geblitzt und in Ingolstadt in Etting, wenn ihr Richtung Oberhornstadt fahrt.
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14: Die Sonne arbeitet sich weiter nach oben und gibt alles. 23 Grad in Pfaffenhofen an der Skaterhalle, auch in Eichstätt am Domplatz und 24 Grad in Ingolstadt am Rathausplatz. Entlang der Donau sind heute Temperaturen von bis zu 32 Grad drin. Dazu den ganzen Tag Sonne und wirklich strahlend blauer Himmel. Ist auch für morgen angesagt, gerade der Nachmittag. Da wird's ordentlich heiß bei bis zu 33 Grad. Am Freitag geht's nochmal ein Stück rauf. Bis zu 35 Grad sind drin. Dazu bleibt's so schön sonnig wie heute.
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7: Auf der B300 Schrobenhausen Richtung Münchsmünster zwischen Langenbrück und Geisenfeld. Da ist gerade etwas mehr los, deswegen hier 5 Minuten mehr Zeit einplanen.
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7: Auf der B16 Richtung Donauwörth wird geblitzt zwischen Burgheim und Rhein. Und in Kösching in der Andreas-Schmeller-Straße steht einer, wenn ihr statt einwärts fahrt.
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7: Entlang der Donau sind heute Temperaturen von bis zu 32 Grad drin. Dazu den ganzen Tag Sonne und wirklich strahlend blauer Himmel. Ist auch für morgen angesagt, gerade der Nachmittag. Da wird's ordentlich heiß bei bis zu 33 Grad. Am Freitag geht's nochmal ein Stück rauf. Bis zu 35 Grad sind drin. Dazu bleibt's so schön sonnig wie heute.
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1: Heute lohnt sich der Blick nach oben gleich doppelt. Bei uns scheint die Sonne und am Abend können wir eine partielle Sonnenfinsternis beobachten. Und wer danach noch nicht genug vom Himmel hat, in der Nacht erreichen auch die Perseiden ihren Höhepunkt. Mit Neumond sind die Bedingungen für Sternschnuppen besonders gut. In Teilen Spaniens und auf Island wird die Sonnenfinsternis sogar komplett zu sehen sein. Millionen Menschen fiebern dem seltenen Himmelsspektakel entgegen. In Island werden rund 80.000 Besucher erwartet. Über den Tag hinweg wird es bei uns heute nochmal richtig sommerlich. Perfektes Wetter also für Freibad oder Biergarten. Und auch in Athen ist Hochsommer angesagt. Strahlender Sonnenschein und bis zu 35 Grad. Perfekt für einen Tag am Meer, wenn man die Hitze mag. Ganz anders sieht's in Delhi aus. Dort ist gerade Monsunzeit. Es bleibt mit bis zu 36 Grad zwar heiß, dazu gibt's aber viele Wolken und immer wieder Regen. Also ordentlich schwül ist's. Also bei uns Sommerhitze in Delhi Monsun und über ganz Europa wird's heute Abend richtig spektakulär.
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12: Ich bin Moritz Einsel. Rund 2,5 Wochen vor dem Start der neuen Saison in der Fußball-Bundesliga hat sich das Bundeskartellamt zur umstrittenen 50-plus-1-Regel geäußert. Und es hat keine kartellrechtlichen Bedenken gegen die Regel, die sicherstellen soll, dass Investoren keine Stimmenmehrheit an den Kapitalgesellschaften von Vereinen übernehmen. Fabian Schaffer berichtet.
13: Für einen Großteil der Fans ist es sicherlich eine gute Nachricht. Nun sind die 36 Clubs aus Bundesliga und zweiter Liga aufgerufen, ihre Hausaufgaben zu machen. Und das speziell mit Blick auf die bisherigen Ausnahmen Leverkusen und Wolfsburg, deren Profifußballgesellschaften sich mehrheitlich oder vollständig in den Händen der Bayer AG und der Volkswagen AG befinden. Auch die Sonderfälle RB Leipzig und Hannover müssen Kompromisse finden.
12: In Bayern hat es im ersten Halbjahr so wenige Verkehrstote gegeben wie seit 7 Jahrzehnten nicht. Laut Innenministerium kamen von Januar bis Juni 205 Menschen ums Leben. Die Zahl der Verkehrsunfälle stieg dagegen im Vergleich zum Vorjahreszeitraum um 3,4% auf gut 192.000. In Salzburg wird heute Abend auf hohem Niveau Fußball gespielt. Champions-League-Sieger Paris Saint-Germain und Aston Villa, der Gewinner der Europa League, spielen um den UEFA Supercup. Das Finale wird vom somalischen Schiedsrichter Omar Artan geleitet, der bei der WM nicht in die USA einreisen durfte. Anstoß ist um 21 Uhr.
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14: Kurz nach 12 nur eine Meldung, die kommt von der A9 München Richtung Nürnberg zwischen Ingolstadt Nord und Denkendorf. Aktuell 2 Kilometer stockender Verkehr. Hier dauert es nur ein paar wenige Minuten länger.
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14: Auf der B16 steht einer, wenn ihr Richtung Donauwörth fahrt, zwischen Burgheim und Rhein und in Kösching in der Andreas-Schmeller-Straße statt einwärts.
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14: Die Sonne steht fast senkrecht, das Thermometer zieht mit 26 Grad in Ingolstadt am Baggersee und auch in Schrobenhausen am Rathaus. 25 messen wir am Neuburger Oswaldplatz. Auch heute Nachmittag Sonne, satt und blauer Himmel, dazu 27 bis 32 Grad. Und auch morgen am Donnerstag bleibt es sonnig, trocken und heiß bei 28 bis 33 Grad. Und auch der Freitag Sonne pur, kaum Wolken, dazu 30 bis 35 Grad. Die Hitze bleibt also heftig.
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14: Die Woche ist halb rum, der Sommer noch lange nicht. Hi, ich bin Emmy und zusammen geht's gut informiert. Jetzt durch den Mittwochmittag. Unsere Lokalreporter wissen, was los ist hier bei uns.
17: Da strahlen Kinderaugen genauso wie die Augen von den Erwachsenen.
18: Denn alle wollen Mitte September in Ingolstadt am Abend Bus fahren. Warum und wohin überhaupt? Darüber sprechen wir gleich hier bei Radio Inn.
14: Jetzt Musik, was ganz Entspanntes. Für eure Pause kommt von Seal. Sein erster großer Solo-Hit hat ihn auch gleich international bekannt gemacht. Crazy. Und davor die aktuelle von Kamrad, Hug Yourself.

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2: Wenn am 12. September tausende Menschen nach Ingolstadt strömen, dann wollen sie alle ins Museum oder genauer in alle Museen. 15 Häuser und Galerien öffnen. Die Nacht der Museen. Inzwischen eins der Ingolstädter Kultur-Highlights. Warum eigentlich? Organisatorin Christina Diederichs.
3: Es gibt das Erlebnis der Museen mit allen Sinnen. Mit den Augen, mit den Ohren und teilweise eben auch wirklich mit den Händen, weil man selbst etwas bei den Mitmachaktionen produzieren kann. Wir haben musikalische Darbietungen, wir haben Foodtrucks, wir haben Getränke. Also das ist wirklich ein Abend, bei dem alle Sinne aktiviert werden und alle Sinne auch befriedigt werden können.
2: Von 18 bis 24 Uhr großes Museen- und Galerienhopping und sogar der Shuttlebus-Service ist museumsreif.
3: Besonderes Highlight sind tatsächlich immer unsere Oldtimer-Busse. Die sieht man sonst einfach im normalen Alltag nicht auf der Straße fahren, geschweige denn, dass man mitfahren kann. Und das ist so eine Sache, da strahlen Kinderaugen genauso wie die Augen von den Erwachsenen, wenn sie einmal in einen solchen Bus einsteigen, mitfahren dürfen, die Klingel hören, die Hupe hören. Und das ist schon immer ein besonderes Highlight.
2: Der vergünstigste Vorverkauf für die Nacht der Museen hat jetzt begonnen. Alle Infos gibt's unter ndm.ingolstadt.de.
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8: Mit Christian Augustin. Auf die Ingolstädter kommt noch eine größere Baustelle zu. Ab Montag rücken die Bauarbeiter in der westlichen Ringstraße an. Die wird in Richtung Norden halbseitig gesperrt. In Richtung Süden wird sie zur Einbahnstraße. Der Verkehr in Richtung Norden geht über die Schillerstraße und die nördliche Ringstraße. Die gute Nachricht, die westliche Ringstraße in Ingolstadt zwischen Brotmühl und Probierweg soll nach 5 Tagen Bauzeit wieder frei sein. Das heiße Wetter scheint einigen Zeitgenossen in unserer Region nicht gut zu tun. In Neuburg bedrohte gestern Nachmittag eine Ladendiebin in einer Drogerie am Schrannenplatz eine Verkäuferin mit Pfefferspray. Zuvor klaute die 19-Jährige verschiedene Produkte und Kleidung. Die Polizei fand in der Wohnung ihres Komplizen außerdem ein verbotenes Messer und rezeptpflichtige Medikamente, vermutlich ebenfalls Diebesgut. In Karlskron rastete ebenfalls gestern Nachmittag ein Motorradfahrer nach einem Unfall regelrecht aus. Der 33-Jährige griff den Unfallgegner an und war außerdem betrunken. Zum Vorfall in Karlskron sucht die Polizei in Schrobenhausen noch Zeugen. Der Caritasverband der Diözese Eichstätt bittet um Spenden für die Opfer des schweren Erdbebens in Kolumbien. Zurzeit bereiten sich Teams von Caritas International auf ihren Einsatz im Krisengebiet vor. Sie wollen die Menschen medizinisch behandeln, für Trinkwasser und Lebensmittel sorgen sowie Schlafplätze für die Überlebenden aufbauen. Das Erdbeben am Montag war das stärkste in Kolumbien registrierte Beben im 21. Jahrhundert. Infos zur Spendenmöglichkeit der Caritas gibt es auf unserer Homepage. 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
9: Vorsicht, auf der A9 München Richtung Nürnberg zwischen Pfaffenhofen und der Raststätte in der Holledau, da gab es einen Unfall. Hier liegen Fahrzeugteile auf der Straße. Der rechte Fahrstreifen und der Standstreifen sind hier aktuell blockiert. Auf der A9 München Richtung Nürnberg zwischen Pfaffenhofen und Dreieck Holledau mittlerweile 4 Kilometer Stau, knapp 41 Minuten dauert's hier länger. Wir halten euch auf dem Laufenden.
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9: Auf der B16 steht einer, wenn ihr Richtung Donauwörth fahrt, zwischen Burgheim und Rhein und in Kösching in der Andreas-Schmeller-Straße statt einwärts.
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9: Auch heute Nachmittag Sonne, satt und blauer Himmel, dazu 27 bis 32 Grad. Und auch morgen am Donnerstag bleibt es sonnig, trocken und heiß bei 28 bis 33 Grad. Und auch der Freitag Sonne pur, kaum Wolken, dazu 30 bis 35 Grad. Die Hitze bleibt also heftig.

0: Ihr hört Treffpunkt Mittag am Mittwoch. Und ich muss sagen, ich kann's nicht mehr hören. Die Jugend und wir haben ja damals, ja, früher war alles besser. Oder? Heute am Internationalen Tag der Jugend schauen wir uns die Fakten an. Meine Kollegin Elisa Schuh hat sich umgehört.
1: Hi!
0: Elisa, was sind denn so die typischen Kritikpunkte an der Jugend von heute?
1: Ich kenne etwa den Vorwurf, dass meine Generation weniger arbeitet und nicht so motiviert ist. Ich habe mich dazu mal bei anderen jungen Menschen umgehört, wie die das finden.
2: Nein, faul sind wir auf keinen Fall. Also auf Arbeit geben wir unser Bestes, würde ich sagen.
3: Ich finde, das ist schade, dass man so Vorurteile hat gegenüber uns.
1: Weitere klassische Vorurteile sind, dass junge Menschen sich öfter krank melden und nur an Freizeit interessiert sind.
0: Okay, aber was sagen denn die Fakten? Arbeiten junge Menschen denn tatsächlich vergleichsweise weniger?
1: Im Gegenteil. Die Erwerbsbeteiligung junger Menschen ist laut dem Institut für Arbeitsmarkt und Berufsforschung so hoch wie seit Jahrzehnten nicht. Vergleicht man die Arbeitszeit junger Menschen, dann ist die mit denen von älteren Arbeitnehmern zu vergleichen. Die Studie Jugend in Deutschland zeigt ähnliche Ergebnisse. Die große Mehrheit junger Menschen ist bereit zu arbeiten und Verantwortung zu übernehmen. Gleichzeitig wachsen aber auch Zweifel, ob sich Leistung in Deutschland noch lohnt.
0: Wie sieht es denn mit dem Vorwurf aus, dass junge Menschen die Freizeit über Arbeit stellen?
1: Die Work-Life-Balance, also dass Arbeit und Freizeit ausgewogen sind, steht mehr im Fokus. Das habe ich auch so von anderen jungen Menschen gehört.
2: Wenn meine Arbeitszeit voll ist, dann bin ich dann auch, ja, zu Hause, ne? Arbeitszeit ist Arbeitszeit und privat ist privat. Ich versuche das sehr strikt zu trennen.
1: Tatsächlich hat sich also die Erwartung an gute Arbeit und mehr Selbstbestimmung verändert. Da ist unter anderem die Corona-Pandemie ein Grund dafür, als das Homeoffice und flexiblere Arbeitszeiten wichtiger wurden.
0: Also, dass Arbeit Arbeit ist und Freizeit Freizeit irgendwie ja auch okay. Und das hat ja dann auch nichts mit Faulsein zu tun. Oder wie seht ihr das? Hier geht's jetzt weiter mit mehr Hits und mehr Vielfalt am Mittwochmittag.

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9: Ich bin Moritz Einzel. Die Bundesregierung hat eine weitreichende Reform der Nachrichtendienste beschlossen. Das Kabinett billigte eine Vorlage von Innenminister Dobrindt. Verfassungsschutz und Bundesnachrichtendienst sollen künftig in bestimmten Fällen gegen Angreifer aktiv werden können, statt sie nur zu beobachten. Der Bundestag muss noch zustimmen. Das Kabinett hat noch weitere Gesetzentwürfe auf den Weg gebracht. In mehreren Schritten sollen BAföG-Empfänger mehr Geld bekommen. Zuerst soll zum nächsten Sommersemester die Wohnkostenpauschale um 60 Euro auf dann 440 Euro pro Monat steigen. Kinder könnten künftig Geld vom Staat bekommen, um Vermögen fürs Alter aufzubauen. Der Bund will für 6- bis 18-Jährige monatlich 10 Euro in ein Depot einzahlen. Auf einer Achterbahn sind beim Gäuboden-Volksfest in Straubing 6 Menschen leicht verletzt worden. Ein Wagen sei auf einen anderen Wagen aufgefahren, teilte die Polizei mit. An dem hinteren Wagen habe die Bremse nicht funktioniert. Die Achterbahn wurde jetzt Alter von 9 bis 50 Jahren und ein Mitarbeiter.
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10: A9 Nürnberg Richtung München fahren zwischen der Raststätte Holledau und Pfaffenhofen ist nach einem Unfall nach wie vor der Standstreifen blockiert.
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10: Blitzer steht in Hohenbad in der Goethestraße und zwischen Oberdolling und Mendorf auf Höhe Weißendorf.
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10: In Ingolstadt an der Moritzkirche 31 Grad. Bei euch in Ehekirchen im Landkreis Neuburg-Schrobenhausen sind es 30 Grad. Und im Pfaffenhofen an der Skaterhalle heiße 31 Grad.
7: Hochralf gibt weiter Vollgas und bringt uns jede Menge Sonne und hochsommerliche Temperaturen. Heute ziehen höchstens mal ein paar harmlose Wolken durch, sonst bleibt's strahlend blau bei bis zu 33 Grad. Und auch die nächsten Tage bleiben sonnig und trocken, dabei wird's sogar noch heißer. Am Freitag sind bis zu 35 Grad drin.
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2: Ja, es wird wieder früher dunkel. Am Abend ist ja logisch, wir haben Mitte August. Aber heute wird's spannend bis spektakulär. Es gibt eine Sonnenfinsternis, um genau zu sein, eine 80-prozentige. Der Mond schiebt sich also nicht ganz vor die Sonne. Wichtige Tipps, wie und wo man dabei sein kann, haben wir in wenigen Minuten hier bei Radio Inn.
1: Davor Robbie Williams zusammen mit einem großen Orchester und Supreme. Und jetzt Holly Humberston mit To Love Somebody. Ich bin Emmy, wünsche euch einen schönen Mittwoch.

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2: Abenddämmerung mit dem besonderen Kick, das gibt's heute Abend. Und zwar bei einer partiellen Sonnenfinsternis. Der Höhepunkt ist kurz nach 20 Uhr.
3: Dabei schiebt sich der Mond zwischen Erde und Sonne und verdeckt quasi einen Großteil der Sonnenscheibe. Je nach Region werden sogar mehr als 80% der Sonne vom Mond verdeckt sein. Dadurch wirkt das Tageslicht oft ungewohnt und auch die Stimmung verändert sich spürbar. Dazu kommt der Zeitpunkt am Abend, wenn die Sonne bereits tief am Horizont steht.
2: Sagt Optikerin Jacqueline Schlüter. Ganz wichtig, nicht direkt in die Sonne schauen. Wer das Himmelsschauspiel an besonders schönen Plätzen erleben möchte, der sollte in den Naturpark Altmühltal. Da gibt's die perfekten Aussichtspunkte mit freiem Blick nach Westen.
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7: Der VfB startete mit 2 Niederlagen gegen Illertissen und Buchbach in die neue Regionalligasaison, konnte zuletzt aber mit einem 1:1 beim TSV Schwaben Augsburg den ersten Punkt verbuchen. Folgt diesen Freitag jetzt der erste Heimsieg gegen Ansbach. Anpfiff ist um 18 Uhr.
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8: Mit Christian Augustin. Auf die Ingolstädter kommt noch eine größere Baustelle zu. Ab Montag rücken die Bauarbeiter in der westlichen Ringstraße an. Die wird in Richtung Norden halbseitig gesperrt. In Richtung Süden wird sie zur Einbahnstraße. Der Verkehr in Richtung Norden geht über die Schillerstraße und die nördliche Ringstraße. Die gute Nachricht, die westliche Ringstraße in Ingolstadt zwischen Brotmühl und Probierweg soll nach 5 Tagen Bauzeit wieder frei sein. Das heiße Wetter scheint einigen Zeitgenossen in unserer Region nicht gut zu tun. In Neuburg bedrohte gestern Nachmittag eine Ladendiebin in einer Drogerie am Schrannenplatz eine Verkäuferin mit Pfefferspray. Zuvor klaute die 19-Jährige verschiedene Produkte und Kleidung. Die Polizei fand in der Wohnung ihres Komplizen außerdem ein verbotenes Messer und rezeptpflichtige Medikamente, vermutlich ebenfalls Diebesgut. In Karlskron rastete ebenfalls gestern Nachmittag ein Motorradfahrer nach einem Unfall regelrecht aus. Der 33-Jährige griff den Unfallgegner an und war außerdem betrunken. Zum Vorfall in Karlskron sucht die Polizei in Schrobenhausen noch Zeugen. Der Caritasverband der Diözese Eichstätt bittet um Spenden für die Opfer des schweren Erdbebens in Kolumbien. Zurzeit bereiten sich Teams von Caritas International auf ihren Einsatz im Krisengebiet vor. Sie wollen die Menschen medizinisch behandeln, für Trinkwasser und Lebensmittel sorgen sowie Schlafplätze für die Überlebenden aufbauen. Das Erdbeben am Montag war das stärkste in Kolumbien registrierte Beben im 21. Jahrhundert. Infos zur Spendenmöglichkeit der Caritas gibt es auf unserer Homepage. 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
9: Auf der A9 München Richtung Nürnberg zwischen Allershausen und Dreieck Holledau, da sollte sich der Stau bald auflösen. Aktuell da gerade noch 9 Kilometer, 20 Minuten plus.
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9: Auf der B16 Richtung Regensburg wird geblitzt bei der Autobahnauffahrt Manching und in Ettingen steht er, wenn ihr Richtung Oberhaunstadt fahrt, gleich nach der Brücke.
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9: Hochralf gibt weiter Vollgas und bringt uns jede Menge Sonne und hochsommerliche Temperaturen. Heute ziehen höchstens mal ein paar harmlose Wolken durch, sonst bleibt's strahlend blau bei bis zu 33 Grad. Und auch die nächsten Tage bleiben sonnig und trocken, dabei wird's sogar noch heißer. Am Freitag sind bis zu 35 Grad drin.
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Mittwoch. Wenn ihr noch ein schönes, kühles Ausflugsziel für die Ferien sucht, dann empfehle ich euch den Weg zur Tropfsteinhöhle Schulerloch bei Essling im Landkreis Kelheim. In der Höhle leben im Winter die Fledermäuse, jetzt im Sommer dürfen die Menschen rein. Eine tolle Höhle und am Ende einer jeden Führung gibt es immer so einen kleinen Film, der an die Höhlenwand projiziert wird über die spannende Entstehungsgeschichte der Höhle. Die Tropfsteinhöhle Schulerloch liegt auch wunderschön im Altmühltal gelegen mit einem schönen kleinen Wanderweg. Guckt doch mal vorbei bei Essling im Landkreis Kelheim. Schöne Ferien euch mit Treffpunkt Mittag.

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7: Ich bin Moritz Einzel. Das Bundesamt für Verfassungsschutz und der Bundesnachrichtendienst sollen deutlich mehr Befugnisse bekommen. Das Kabinett hat eine entsprechende Reform beschlossen. Innenminister Dobrindt.
8: Zu reformieren ist fast etwas zu wenig. Es ist in der Tat eine neue Zeitrechnung, die für die Nachrichtendienste jetzt beginnt.
7: Die Dienste sollen künftig Bedrohungen wie Sabotageakte oder Hackerangriffe aktiv bekämpfen können, statt sie nur zu beobachten. Kinder sollen künftig Geld vom Staat bekommen, um Vermögen fürs Alter aufzubauen. Das sieht ein Gesetzentwurf von Finanzminister Klingbeil für eine neue Frühstartrente vor, den das Kabinett beschlossen hat. Der Bund soll damit für jedes Kind, das 6 Jahre alt wird, bis zum 18. Lebensjahr monatlich 10 Euro in ein Altersvorsorgedepot einzahlen. Rund 3,5 Millionen der über 14-Jährigen hierzulande können nicht schwimmen. Gut die Hälfte der Erwachsenen seien zudem keine sicheren Schwimmer, hat die DLRG der katholischen Nachrichtenagentur gesagt. Im vergangenen Jahr nahmen demnach knapp 26.000 Erwachsene an DLRG-Schwimmlernangeboten teil. Heute Abend lässt sich in Europa eine Sonnenfinsternis bestaunen. Auch Bundesforschungsministerin Baer freut sich drauf. Das hat sie im Weltinterview gesagt.
9: Mir bedeutet sie deswegen viel, weil die letzte Sonnenfinsternis im August 99 habe ich als Praktikantin bei einem lokalen Radiosender verbracht und habe darüber berichtet. Und jetzt darf ich das Ganze auch wissenschaftlich und auch als Bundesforschungsministerin begleiten.
7: Baer hat nochmal darauf verwiesen, dass man auf jeden Fall eine Schutzbrille braucht, um die Sonnenfinsternis direkt zu beobachten. In Deutschland ist sie tief partiell, in Teilen Islands und Spaniens total.
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10: Vorsicht auf der A9 Nürnberg Richtung München auf der Höhe vom Rastplatz Rohrbach-Ottersried. Eine ungesicherte Unfallstelle, da ist aktuell der linke Fahrstreifen blockiert. Und auf der A9 München Richtung Nürnberg zwischen Manching und Ingolstadt-Ost. 4 Kilometer Stau, 12 Minuten dauert's da gerade noch länger.
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10: Einer ist gemeldet und der steht auf der B16. Wenn ihr Richtung Regensburg fahrt, bei der Autobahnauffahrt Manching wird geblitzt. Danke, Ricky, fürs Durchgeben.
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10: Das können wir eigentlich ganz kurz machen. Sonne, trocken, heiß, fertig. 27 Grad in Eichstätt am Jura-Museum, 28 in Neuburg am Schloss und auch in Ingolstadt an der Moritzkirche, 28 Grad. Kaum Wolken am Himmel und hochsommerliche Temperaturen. Heute wird es bis zu 33 Grad warm. Und auch die nächsten Tage bleiben sonnig und trocken. Am Freitag geht es sogar rauf auf bis zu 35 Grad.

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2: In Wolmsach wird heute wieder zünftig auf dem Hallertauer Volksfest gefeiert. Der Vergnügungspark öffnet ab 15 Uhr. Ab 18.30 Uhr heizt die Band Partyvermittlung die Stimmung an. Der Verein Foodsharing Ingolstadt lädt heute zu einer Sonderverteilung von Lebensmitteln in die Thomaskirche im Ingolstädter Ortsteil Friedrichshofen. Auch in den Sommerferien fallen in vielen Betrieben Lebensmittel an, die sonst weggeworfen werden. Weil auch die Tafel Urlaub macht, werden die Waren heute zwischen 17 und 18 Uhr bei der Kirche ausgegeben. Bitte Taschen mitbringen und in einer Reihe anstellen. Die Lebensmittel werden ausgegeben, aber man darf sich gerne etwas aussuchen. Jamaica-Vibes mit viel Reggae und Afrobeats erlebt ihr heute ab 17 Uhr am Donaustrand in Ingolstadt. Live-Musik und DJs, dazu einen coolen Cocktail in der Hand. Einfach perfekt für einen heißen Sommerabend. Der Eintritt ist frei.
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6: Vorsicht auf der A9, Nürnberg Richtung München, auf der Höhe vom Rastplatz Rohrbach-Ottersried, da eine ungesicherte Unfallstelle, der linke Fahrstreifen ist hier aktuell blockiert. Und auch auf der A9, Nürnberg Richtung München, zwischen Ingolstadt Nord und Ingolstadt Süd, vorsichtig fahren, da ist ein Auto liegen geblieben, das steht da auf dem Standstreifen. Die letzte Meldung, die kommt auch von der A9, München Richtung Nürnberg, zwischen Manching und Ingolstadt Ost, gerade 6 Kilometer Stau, 18 Minuten dauert's hier länger.
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6: Zwischen Stammham und Waldhaus Kösching wird geblitzt. Wenn ihr Richtung Stammham fahrt, da ist Tempo 100. Und auf der B16 Richtung Regensburg bei der Autobahnauffahrt Manching steht einer.
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6: Kaum Wolken am Himmel und hochsommerliche Temperaturen. Heute wird es bis zu 33 Grad warm. Und auch die nächsten Tage bleiben sonnig und trocken. Am Freitag geht es sogar rauf auf bis zu 35 Grad.
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14: Mittwochnachmittag, hier ist Radio N. Und nach dem schweren Erdbeben in Kolumbien

0: ruft die Caritas im Bistum Eichstätt jetzt zu Spenden für Kolumbien auf. Die Hintergründe in den Regionalnachrichten um 15:30.
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2: Ich bin Moritz Einzel. Die Bundesregierung hat die sogenannte Frühstartrente auf den Weg gebracht. Finanzminister Klingbeil sprach von einem guten Tag für die Zukunft der Rente und für die Kinder in unserem Land.
3: Es ist jetzt so, dass künftig jedes Kind ab Geburt im Jahr 2020 pro Monat 10 Euro bekommen wird, dann bis zum 18. Lebensjahr. Das ist das, was wir jetzt einführen, also rückwirkend zum 1. Januar 2026.
2: Die Regierung wolle, dass alle besser und früher für das Alter vorsorgen können. Bisher hänge das viel zu oft vom Elternhaus ab, so Klingbeil. Kein Wein, Bier oder Sekt mehr für 14- und 15-Jährige. Das Bundeskabinett will das sogenannte begleitete Trinken unter Aufsicht der Eltern in Deutschland verbieten und hat einem entsprechenden Vorschlag von Familienministerin Prien zugestimmt. Jugendliche sollen so besser vor gesundheitlichen Gefahren durch den Alkohol geschützt werden. Jetzt muss der Bundestag darüber beraten. Dass die niedrigen Flusspegel die Binnenschifffahrt beeinträchtigen, beschäftigt weiter die Politik. Bundesumweltminister Schneider von der SPD hat sich jetzt gegen eine Vertiefung von Flüssen ausgesprochen.
4: Eine reine Vertiefung von Flüssen kann keine Antwort sein, sondern es braucht einen stärkeren Umbau unserer Flüsse oder wieder Rückbau weg von Kanälen hin zu natürlichen Flüssen mit mäandernden Flussarmen, mit Flussauenlandschaften.
2: Verkehrsminister Bilger von der CDU plädiert dagegen für einen weiteren Ausbau der Wasserstraßen. Kräftig steigende Energiepreise nach dem Auslaufen des Tankrabatts haben die Inflation angetrieben. Wie das Statistische Bundesamt mitteilte, mussten Menschen für Waren und Dienstleistungen im Juli 2,8% mehr zahlen als im Vorjahresmonat. Im Juni hatte die Inflationsrate mit 2,3% noch deutlich niedriger gelegen.
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0: 2:58, schönen Mittwochnachmittag. Die A9, Vorsicht, Gefahrenmeldung, Fahrt Richtung München. Zwischen Ingolstadt Nord und Süd liegen gebliebenes Fahrzeug auf dem Standstreifen. Fahrt Richtung Nürnberg, zwischen Manching und Denkendorf 25 Minuten mehr. Stop-and-Go-Verkehr. Egal, wo ihr unterwegs seid, wir wünschen gute Fahrt.
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0: Zwischen Stammham und Waldhaus Kösching, Richtung Stammham, wenn ihr unterwegs seid. 100er Zone, Dankeschön Stefan. Und alles Weitere meldet ihr auf der Radio in Verkehrshotline. 0841 303 mal die 9, Dankeschön.
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0: Heute macht die Sonne erst Überstunden und gegen 8 übernimmt dann teilweise der Mond, also ein Teil der Spätschicht der Sonne, Stichwort Sonnenfinsternis. Aktuelle Temperaturen in der Region 29 Grad, in Nassenfels 30 Grad, in Schweitenkirchen und Tiefstwerte in der kommenden Nacht zwischen 11 und 14 Grad. Dazu bleibt sternenklar, könnt ihr später auch noch Sternschnuppen anschauen. Der Donnerstag, wieder Sonne satt, trocken und heiß mit 29 bis 32 Grad. Am Freitag setzt das Hoch noch ein drauf. Der Radio N Wettertrend mit Sonne, kaum Wolken und bis zu 34 Grad.
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0: Schönen Mittwochnachmittag zusammen und Sommerferien, das ist auch Lesezeit. Und wusstet ihr, dass Bücherlesen gesund sein kann? Behauptet zumindest eine aktuelle Studie. Warum könnten Bücher gesünder sein als Zeitschriften? Und wie viel muss man dafür überhaupt lesen? Sprechen wir drüber nach. Mehr Hits, mehr Vielfalt mit Snap, Rhythm is a Dancer. Und hier ist Michael Schulte. Hier ist

0: Snap von Rosalind, das ist Radio in um 3:15. Die Urlaubszeit ist für viele auch Lesezeit. Endlich mal wieder ein gutes Buch lesen, vielleicht sogar am Strand oder am See. Lesen lässt uns nicht nur in andere Welten abtauchen, es könnte auch dafür sorgen, dass wir länger leben. Hat zumindest eine aktuelle Studie herausgefunden. Angela Kress aus der Radio in Redaktion.
1: Hallo.
0: Was hat die Studie denn untersucht und genau herausgefunden?
1: Das war eine Langzeitstudie der Yale-Universität in den USA. Über 12 Jahre ging die. Verglichen wurden Buchleser und Nichtleser. Dann haben sich die Forschenden angeschaut, wie lang dauert es denn, bis 20% der jeweiligen Gruppe verstorben sind. Und bei den Nichtlesenden hat das gut 7 Jahre gedauert, bei denen, die lesen, 9 Jahre. Die Leserinnen haben also im Schnitt noch fast 2 Jahre länger gelebt. Insgesamt waren es über 3600 Teilnehmerinnen und Teilnehmer.
0: Was sagen die Forscher, warum Leser länger leben?
1: 2 Dinge sind es, sagen die Forschenden. Erstens das sogenannte tiefe Lesen als Gehirntraining. Also das Gehirn muss ja ständig Verknüpfungen herstellen zu vorher gelesenen Kapiteln zum Beispiel. Das trainiert das Gehirn und diese geistige Fitness hilft dann im Alter. Und zweitens, beim Lesen versetzen wir uns in die Figuren hinein. Das führt zu besseren sozialen Beziehungen und besserer psychischer Gesundheit.
0: Ist es jetzt eigentlich egal, was ich lese?
1: Die Forschenden sagen nein. In der Studie hatten die Menschen, die Bücher gelesen haben, eine größere Chance, länger zu leben. Wer zum Beispiel Zeitschriften gelesen hatte, hatte immer noch einen Vorteil gegenüber denen, die gar nicht lesen, aber eben nicht mehr so groß. Die Vermutung ist, dass wir bei Büchern noch mehr reingezogen werden als bei kurzen Texten in Zeitschriften und dass das dann noch besser wirkt.
0: Sag mal danke, Angela. Lesen trainiert also das Gehirn, tut der Psyche gut und könnte damit sogar Lebenszeit bringen. Blöd nur für alle, die seit 3 Jahren auf Seite 17 desselben Buches hängen geblieben sind.
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0: a little bit Radio in hier. Es ist gleich 3:30 an diesem Mittwochnachmittag und das war für mich durchaus eine Schockmeldung, weil genießt bitte bis zum Wochenende nochmal die Saunatemperaturen, weil ab Mitte nächster Woche kippt die Großwetterlage und wir zitieren jetzt aus dem Wetterbericht: Polarluft bringt Regen bei Temperaturen um die 20 bis 25 Grad. Dankeschön an die Polarluft. Wir werden zumindest nicht schockgefrostet. Man könnte auf der anderen Seite auch sagen, endlich wieder Sommer, wie er früher einmal war. Ja, singen überlassen wir besser denen, die es können. In der kommenden halben Stunde mehr Hits, mehr Vielfalt. Mit top aktuell Chris de Saran, The Good Old Days und Bruno Mars. Marry You bei Radio N.
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0: Es ist 15.30 Uhr, 3:30.
5: Mit Kerstin Schulz. Der Caritasverband der Diözese Eichstätt bittet um Spenden für die Opfer des schweren Erdbebens in Kolumbien. Zurzeit bereiten sich Teams von Caritas International auf ihren Einsatz im Krisengebiet vor. Sie wollen die Menschen medizinisch behandeln, für Trinkwasser und Lebensmittel sorgen sowie Schlafplätze für die Überlebenden aufbauen. Das Erdbeben am Montag war das stärkste in Kolumbien registrierte Beben im 21. Jahrhundert. Infos zur Spendenmöglichkeit der Caritas gibt es auf unserer Homepage. Es ist zwar noch ein bisschen hin, die Termine für die Bürgerversammlungen in Schrobenhausen stehen aber jetzt schon fest. Insgesamt gibt es 6 Veranstaltungen für das Stadtgebiet und die Stadtteile. Den Auftakt macht am 5. Oktober Sandy Zell, dann geht's weiter nach Hörzhausen, Edelshausen, Steingriff und Mühlried. Die letzte Bürgerversammlung ist am 28. Oktober im Pavillon der Städtischen Musikschule. Die genaue Terminübersicht gibt's auf unserer Internetseite. Das heiße Wetter scheint einigen Zeitgenossen in unserer Region nicht gut zu tun. In Neuburg bedrohte gestern Nachmittag eine Ladendiebin in einer Drogerie am Schranenplatz eine Verkäuferin mit Pfefferspray. Zuvor klaute die 19-Jährige verschiedene Produkte und Kleidung. Die Polizei fand in der Wohnung ihres Komplizen außerdem ein verbotenes Messer und rezeptpflichtige Medikamente, vermutlich ebenfalls Diebesgut. In Karlskron rastete ebenfalls gestern Nachmittag ein Motorradfahrer nach einem Unfall regelrecht aus. Der 33-Jährige griff den Unfallgegner an und war außerdem betrunken. Zum Vorfall in Karlskron sucht die Polizei in Schrobenhausen noch Zeugen. 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
0: 3:30. Schönen Nachmittag auf die Straßen und Geduld bitte. Auf der A9 Richtung Nürnberg braucht ihr aktuell 30 Minuten mehr zwischen Manching und Denkendorf. Grund schlicht und ergreifend 10 Kilometer Baustellenstau. Außerdem zwischen Hilpoltstein und Allersberg ungesicherte Unfallstelle. Fahrt Richtung München zwischen Ingolstadt Nord und Süd. Hier haben wir ein liegen gebliebenes Fahrzeug auf dem Standstreifen. Ansonsten normaler Verkehr.
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0: Zwischen Stammham und Waldhaus Kösching Richtung Stammham, wenn ihr unterwegs seid. 100er Zone. Dankeschön, Stefan. Und Stau oder Blitzer, wenn ihr seht, anrufen oder WhatsApp schicken an die Radio in Verkehrshotline 0841 303 mal die 9. Dankeschön. Von Eichstätt bis Pfaffenhofen, Sonne satt. Heute Abend fehlen davon allerdings plötzlich fast 90%. Also Stichwort Sonnenfinsternis. Es ist Radio in Wetter mit aktuellen Temperaturen um 30 Grad in Königsmoos und Pförring. Die Tiefstwerte in der kommenden Nacht zwischen 11 und 14 Grad, dazu sternenklar. Wir machen weiter wie gehabt. Es ändert sich grundsätzlich mal noch wenig. Am Donnerstag wieder mit Sonne satt, trocken und heiß mit bis zu 32 Grad. Am Freitag knackt man sogar die 34 Grad Marke. 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
0: Es ist Mittwochnachmittag. Ja, wir sind in der Jahreszeit angekommen, wo man auch feststellt, dass es am Abend wieder früher dunkel wird. Aber heute wird's halt dazu noch spannend und spektakulär. Also wir haben Sonnenfinsternis heute Abend. Um genau zu sein, eine 80-prozentige Sonnenfinsternis. Der Mond schiebt sich also nicht ganz vor die Sonne, aber immerhin. Wichtige Tipps und wo ihr wie dabei sein könnt, sagen wir euch nach mehr Hits, mehr Vielfalt. Gleich mit Aerosmith, I Don't Want to Miss a Thing. Und hier ist Hertz mit Purple Disco Machine, das Wonderful Life in der 2025er Version bei Radio E.

0: Good Old Days, das ist Chris de Serendi Radio Inn an diesem Mittwochnachmittag um 15:15 mit dem besonderen Kick. Das hätten wir heute Abend für euch im Angebot. Euch erwartet eine partielle Sonnenfinsternis auch in Ingolstadt und der Region, der Höhepunkt um kurz nach 20 Uhr.
1: Dabei schiebt sich der Mond zwischen Erde und Sonne und verdeckt quasi einen Großteil der Sonnenscheibe. Je nach Region werden sogar mehr als 80% der Sonne vom Mond verdeckt sein. Dadurch wirkt das Tageslicht oft ungewohnt und auch die Stimmung verändert sich spürbar. Dazu kommt der Zeitpunkt am Abend, wenn die Sonne bereits tief am Horizont steht.
0: Sagt Optikerin Jacqueline Schlüter. Und ganz wichtig, bitte nicht direkt in die Sonne schauen. Sucht euch rechtzeitig ein schönes Plätzchen und genießt einfach den Moment.
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0: Yeehaw! Texas Lightning, No No Never, Radio Inn hier 2 vor 4. In der kommenden halben Stunde mit Alex Warren. Ordinary für den Feierabend mit Elton John. Ja, von wegen hier. Hey Nikita, is it cold? Nein, 30 Grad haben wir. Aber Musik ist klasse. Mehr Hits, mehr Vielfalt. Radio in gleich hier nach 4.
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0: Radio Inn am Mittwoch und die Drittligasaison hat im Fußball zwar schon begonnen, aber auch nach Saisonbeginn gibt es weitere Abgänge zu verkünden, und zwar beim FC Ingolstadt. Hintergründe in den Regionalnachrichten um 5:30.
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5: Ich bin Moritz Einzel.
6: Wir starten eine neue Zeitrechnung für die Nachrichtendienste. Wir entwickeln unsere Nachrichtendienste hin zu echten Geheimdiensten.
5: Bundesinnenminister Dobrindt heute

0: bei der Vorstellung einer Reform, die dem Verfassungsschutz und dem Bundesnachrichtendienst deutlich mehr Befugnisse geben soll. Das Kabinett hat beschlossen, dass die Dienste künftig in bestimmten Fällen aktiv gegen Spionage oder Sabotage vorgehen können, statt nur zu beobachten. Der Bundestag muss der Reform noch zustimmen. BAföG-Empfänger sollen ab April des kommenden Jahres mehr Geld bekommen. Auch das hat das Kabinett beschlossen. Forschungsministerin Bär im Weltinterview.
1: Zunächst mal steigt ja jetzt die Wohnkostenpauschale schon mal um über 16% an. Das ist wirklich ein ganz gewaltiger Schritt. Und das sind Zeiten von wirklich knappen Kassen. Und die Frage ist natürlich immer auch, in welcher Stadt man studiert, wo man studiert. Und deswegen ist es jetzt erstmal ein riesengroßer Erfolg, dass wir das heute im Kabinett so haben beschließen können.
0: Die BAföG-Reform kommt mit Verspätung, weil sich die Koalition lange nicht auf die Finanzierung einigen konnte. Bayerische Ministerpräsidenten sollen künftig nur noch 10 Jahre im Amt sein dürfen. Dafür setzt sich ja die ÖDP ein. Ein mögliches Volksbegehren sei auf einem guten Weg. Man habe schon knapp die Hälfte der dafür erforderlichen 25.000 Unterschriften gesammelt, teilte die Partei mit. Die CSU-geführte Staatsregierung lehnt eine Amtszeitbegrenzung ab. Allerdings hatte Ministerpräsident Söder das 2018 selbst noch vorgeschlagen. Um einen europäischen Titel geht's heute Abend in Salzburg. Dort spielen die Fußballer von Paris Saint-Germain und von Aston Villa um den UEFA Supercup. Das ist das Duell zwischen den Titelträgern in Champions League und Europa League. Anstoß ist um 21 Uhr.
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3: 4:02. Einen schönen Feierabend dürfen wir wünschen und aktuell hätten wir für euch auf den Straßen 10 Kilometer Stau, 25 Minuten mehr die A9 Richtung Nürnberg zwischen Manching und Denkendorf. Außerdem zwischen Hilpoltstein und Allersberg Unfall und Sperre. Achtung, hier ist ein Rettungshubschrauber im Einsatz. Fahrt Richtung München zwischen Ingolstadt Nord und Süd immer noch ein defektes Fahrzeug auf dem Standstreifen und die A93 Richtung Regensburg zwischen Wolnzach und Mainburg. Achtung, kleine Metallteile auf der Fahrbahn. Radio in Blitzer hätten wir aktuell für euch, so heißt es, zwischen Stammham und Waldhaus Kösching Richtung Stammham, wenn ihr unterwegs seid, 100er-Zone und Stengelheim von Wagenhofen kommend. Dankeschön an Radio in Verkehrsmelder Stefan und Stau oder Blitzer meldet ihr auf der Radio in Verkehrshotline 0841 300 3x die 9. Das Radio in Wetter, Baggersee-Wetter bei uns und heute lohnt sich sogar der Heimweg mit Blick Richtung Himmel, Stichwort Sonnenfinsternis und spät in der Nacht dann auch noch Sternschnuppen. Aktuell das Ganze noch schweißtreibend mit 30 Grad in Böhmfeld und Hohenwart. In der kommenden Nacht Tiefstwerte zwischen 11 und 14 Grad. Bleibt dazu sternenklar. Morgen der Donnerstag wieder mit Sonne, trocken, heiß bis zu 32 Grad und der Radio in Wettertrend wird noch wärmer am Freitag mit bis zu 34 Grad.
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3: So, und wenn es wie aktuell dem ein oder anderen draußen zu warm ist, ab ins gut klimatisierte Kino, weil es wird bayerisch. Was kann bei Steckelfisch, Dorfleben und Eberhofer schon schiefgehen? Ja, offenbar eine ganze Menge. Ansonsten hätten wir nicht den niegelnagelneuen Eberhofer Streifen ab heute auf der Kinoleinwand. Wir stellen ihn euch vor nach dem King of Pop Michael Jackson. Und hier ist Teddy Swimster, Mr. Know-It-All bei Radio Inn.

0: What About Us von Pink, das ist Radio N um 3:45. Schönen Feierabend und herzlich willkommen zurück, lieber Franz Eberhofer. Diese Woche wird's wieder bayerisch auf der Kinoleinwand, schräg sowieso und ziemlich mörderisch. Mit Steckerlfisch-Fiasko kommt inzwischen der 10. Eberhofer-Krimi auf die große Leinwand. Sebastian Wille aus der Radio N Kinoredaktion hat den neuen Fall unter die Lupe genommen.
1: Wenn Franz Eberhofer zurück ins Kino kommt, dann ist das mittlerweile für viele Menschen Kult. Das ist Dorfwahnsinn, trockener Humor, urkomische Situationen und ein Mordfall, der garantiert völlig aus dem Ruder läuft.
2: Wolfi, ich brauche dringend ein paar Therapiehäube.
3: Bier. Das ist eine sehr gute Idee.
1: In Steckerlfisch-Fiasko liegt der ortsansässige Steckerlfisch-König plötzlich tot in der Wellnesslandschaft des neuen Golfclubs. Eberhofer muss zwischen zwielichtigen Volksfest-Clans und feinen Golfschnöseln ermitteln. Aber auch privat geht es bei ihm drunter und drüber. Zum Beispiel sucht sein Sohn Paul nach neuen Hobbys.
4: Was machst du denn da? Schnecken erfüllen eine wichtige Aufgabe im Ökosystem.
5: Du, wer Hochdeutsch redet, hat nicht automatisch recht.
1: Und seine Frau Susi will Bürgermeisterin werden. Franz ist davon nicht gerade begeistert. Genauso wenig wie der amtierende Bürgermeister, der jetzt um seinen Posten fürchten muss.
6: Sie können doch nicht einfach mein Plakat überkleben.
7: Ja, weil Sie meins überklebt haben.
8: Jeder Zentimeter zählt. Bei mir jedenfalls.
9: Das glaube ich sofort.
1: Genau davon lebt der neue Film. Der Kriminalfall ist wichtig, aber die eigentliche Unterhaltung steckt im ganzen Chaos drumherum.
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0: Angel Eyes von aus Diesbach Radio in um gleich 16:30 Ingolstadt und die Region schwitzen. Ja, aber nicht mehr lange, weil nach der aktuellen Hitzewelle mit bis zu 35, 36 Grad am Wochenende ist für nächste Woche tatsächlich vom Deutschen Wetterdienst ein Temperatursturz durch Polarluft vorhergesagt. Das klingt frostig, ist es aber nicht. Und falls ihr gerade lauten Jubel hört, das sind nur die Nachbarn aus der Dachgeschosswohnung über uns. Mehr Hits, mehr Vielfalt in der kommenden halben Stunde mit den Atomic Kitten, Eternal Flame und Trey Dalton, Got That High bei Radio M.
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0: 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Folgt diesen Freitag jetzt der erste Heimsieg gegen Ansbach. 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
0: Es ist 16:30 Uhr, 16:30.
9: Mit Kerstin Schulz. Der 4. Oktober steht bei vielen Katholiken der Region im Kalender. An dem Tag wird nämlich der neue Eichstätter Bischof Christian Würz in sein Amt eingeführt. Aktuell werden Einladungen verschickt, Gästelisten erstellt und der große Festgottesdienst im Dom geplant. Der neue Bischof ist derzeit noch in seiner alten Wirkungsstätte im Bistum Freiburg im Einsatz. Ende September will er nach Eichstätt ziehen. Bis dahin wird seine Wohnung im Bischofspalais noch renoviert. Weil ihm das Stehen auf seinem E-Scooter zu lästig geworden ist, hat ein Mann in Neuburg einfach ein Stahlrohr mit einem Sitz auf dem Gerät montiert. Er wurde von der Polizei gestoppt, denn mit dem Umbau wurde der E-Scooter zum Mofa. Damit erloschen auch die Betriebserlaubnis und die Haftpflichtversicherung. Der E-Scooter wurde sichergestellt und der 31-jährige Fahrer muss sich wegen eines Verstoßes gegen das Pflichtversicherungsgesetz verantworten. Abschied von Julian Kügel, der Mittelstürmer des FC Ingolstadt, wechselt in die Regionalliga Nordost. Der 29-Jährige hat einen Einjahresvertrag beim 1. FC Lok Leipzig unterschrieben. Kügel absolvierte 56 Spiele für die Schanzer in der 3. Liga und schoss dabei 7 Tore. 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
0: Eine Minute nach 16:30. Der Blick auf die Straßen mit der A9 Fahrt Richtung Nürnberg. Und zwar zwischen Ingolstadt Süd und Denkendorf. 8 Kilometer stocken, Viertelstunde mehr. Zwischen Hilpoltstein und Allersberg Unfall und Sperre. Rettungshubschrauber hier im Einsatz. Bitte Vorsicht. Außerdem Fahrt Richtung Nürnberg zwischen Altmühltal und Allersberg. 6 Kilometer Stau. Aktuell 1 Stunde mehr. Die A93 Richtung Regensburg. Zwischen Wolnzach und Mainburg. Aktuell Gegenstände, Eisenteile auf der Fahrbahn.
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0: In Bergheim Richtung Neuburg und in Stengelheim von Wagenhofen kommen Dankeschön an die Radio Inn Verkehrsmelder. Und alles weitere, was ihr seht, ist ein Fall für die Radio Inn Verkehrshotline unter 0841 300 3x die 9. Das Radio Inn Wetter, 30 Grad. trocken, Sonne und für heute Abend hat sich der Mond schon angekündigt. Zur Sonnenfinsternis ungefragt, aber spektakulär. Aktuelle Temperaturen um 29 Grad in Rohrbach und Strich 30 Grad gerade sind es in Eitensheim. 11 bis 14 Grad die Tiefstwerte in der kommenden Nacht. Das heißt, es reicht zum Sternschnuppenschauen auch noch. Morgen der Donnerstag wieder Sonne satt und trocken und heiß bei bis zu 32 Grad. Und es geht noch wärmer. Der Radio in Wettertrend für den Freitag mit Sonnenschein, kaum Wolken und bis zu 34 Grad.
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0: So, und Frage in die Runde. Ihr kennt euch aus bei uns in der Region? Ja, also das Anlautertal kennt ihr genauso wie das obere Ilmtal. Und die Paar ist euch genauso vertraut wie die Altmühl. Dann machen wir heute mal quer durch die Region mit einem Trip an die Donau bei Neuburg. Nach mehr Hits, mehr Vielfalt gleich. Carrie Hilson, I Like. Und hier ist Miles Smith mit Neil Horan. Hier ist Drive Safe bei Radio in schönen Feierabend.

0: Eternal Flame von den Atomic Kitten. Mittwochnachmittag ist es gleich, 16:45.
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0: Und es gibt sie immer wieder und auch bei uns wunderschöne Plätze, die wir so gar nicht richtig auf dem Schirm haben eigentlich. Und manchmal kommt es einfach nur auf die richtige Perspektive an. Unsere Geheimtipps für die Sommerferien heute im Landkreis Neuburg-Schrobenhausen mit Oliver Scholtisek.
2: Wir starten in Neuburg mit einem Geheimtipp, der eigentlich keiner mehr ist. Die Neuburger Staatsgalerie im Schloss. Aber es ist gar nicht so bekannt. Das Museum gehört zu den europäischen Top-Adressen. Hier hängen Bilder von flämischen Meistern, wie man sie normalerweise im Louvre oder in der National Gallery in London findet. Da empfiehlt sich als Ausgleich ein Ausflug an einen Sehnsuchtsort. Wie man dahin kommt, ist der nächste Geheimtipp, nämlich in der Donau. Mit Schwimmnudel und einem wasserdichten Sack für die Klamotten unterhalb des Neuburger Schlosses in den Fluss steigen und dann treiben lassen. Nach einem Kilometer geht's raus an der Mariengrotte am Arkuschlösschen. Von hier hat man den schönsten Blick auf Fluss, Stadt und Schloss. Wir schauen nach Schrobenhausen. Hier ist das Spargelmuseum im Gefängnisturm ja bekannt. Aber es gibt im Norden der Stadtmauer noch ein Museum im Bürgerturm. Das Landsknechtmuseum des Vereins der frommen Rotten. Wie man da reinkommt, erklärt Hauptmann Franz.
3: Bei Stadtführungen in Schrobenhausen, dann melden sich die Stadtführer oft bei uns, dass jemand vom Verein dann den Turm aufmacht. Außerdem machen wir bei den Dulden viermal im Jahr auf. Wenn jetzt jemand eine Gruppe hat, die eine Privatführung möchte, kann man das bestimmt auch organisieren.
2: Einfach mal schauen unter Stadt Schrobenhausen. Und die nächste Duld ist am 27. September.
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0: Konrad und seine Friends. Radio Inn hier. Mittwoch ist es. Im Feierabend sind wir auch fast schon. In 3 Minuten ist es 17 Uhr. In der kommenden halben Stunde mit Kenny Loggins. Footloose mit Sia. Gimme love. Das ist Radio Inn. Gleich hier nach 5.
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0: Radio Inn hier, Mittwoch ist es und obwohl die Drittligasaison schon begonnen hat, dreht sich das Transferkarussell ja immer weiter. Spieler kommen, Spieler gehen, in dem Fall geht, und zwar vom FC Ingolstadt. Julian Kügel, die Hintergründe dazu in den Regionalnachrichten um 9:30.
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10: Ich bin Moritz Einzel. Europa im Mondschatten. Heute ist die stärkste Sonnenfinsternis über dem europäischen Festland seit 27 Jahren zu beobachten. In Deutschland wird sich der Mond heute Abend bis zu einer Bedeckung von rund 90% vor die Sonne schieben. Kurz vor Sonnenuntergang

0: das Maximum. Total wird die Sonnenfinsternis unter anderem in Teilen Spaniens. Auch Mallorca liegt in der Kernschattenzone. Wer die Sonnenfinsternis direkt ansehen will, braucht eine zertifizierte Schutzbrille. Andernfalls drohen bleibende Augenschäden. Mehr Möglichkeiten für Verfassungsschutz und BND. Das Bundeskabinett hat eine entsprechende Reform beschlossen. Innenminister Dobrindt.
1: Mit dieser Reform der Nachrichtendienste revolutionieren wir geradezu die Sicherheitsarchitektur in Deutschland, weil wir es zum allerersten Mal seit der Gründung der Dienste möglich machen, dass sie operative Befugnisse bekommen.
0: Die Nachrichtendienste sollen künftig Angreifer auch aktiv bekämpfen können, statt sie nur zu beobachten. Laut Dobrindt eine neue Zeitrechnung. Das Kabinett hat außerdem die Frühstartrente auf den Weg gebracht. Die Idee, der Bund soll für jedes Kind, das 6 Jahre alt wird, bis zum 18. Lebensjahr monatlich 10 Euro in ein Altersvorsorgedepot einzahlen. Finanzminister Klingbeil.
2: Wir haben eine Kultur der Sparbücher in Deutschland, aber wir wollen das weiterentwickeln zu einer Kultur der Sparpläne und der Depots.
0: Das Geld geht erstmal an Kinder, die 2020 geboren wurden. Erstmals seit Jahren wird in Deutschland wieder weniger gearbeitet. Das Bundesinstitut für Bevölkerungsforschung hat ausgerechnet, dass die durchschnittliche Arbeitszeit von Menschen zwischen 20 und 64 letztes Jahr um 18 Minuten pro Woche gesunken ist, verglichen mit dem Rekordniveau von 2023. Als Grund nennt das Institut die schwächelnde Wirtschaft.
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4: 2:05. Servus auf die Straßen, A9, Fahrtrichtung Nürnberg. Aktuell zwischen Ingolstadt Nord und Denkendorf. Circa 5 Minuten mehr. Der ganz große Knaller kommt erst danach. Und zwar Fahrtrichtung Nürnberg zwischen Grieding und Allersberg. 9 Kilometer Stau dauert 1 Stunde mehr, weil hier aktuell der rechte und der mittlere Fahrstreifen blockiert. Da läuft eine Unfallaufnahme zwischen Hilpoltstein und Allersberg. Ansonsten das Ganze feierabendlich normal zu bezeichnen während den Sommerferien mit aktuell 2 Blitzern. In Stengelheim von Wagenhofen kommt und in Bergheim Richtung Neuburg. Stau oder Blitzer meldet ihr auf der Radio In Verkehrshotline und wir sagen es weiter 0841 303 mal die 9.
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4: Das Radio in Wetter, Feierabend bei knapp 30 Grad. Wow. Und jetzt nicht die Sonnenfinsternisbrille im klimatisierten Büro liegen lassen. Die brauchen wir heute noch. Aktuell sind es Strich 30 Grad in Brunnen, 29 in Altmannstein. Die Tiefstwerte in der kommenden Nacht dann zwischen 11 und 14 Grad. Müsst dann Pullover mitnehmen, wenn ihr nach Sonnenfinsternis noch so ab Mitternacht bis 4 Uhr morgens Sternschnuppen schauen wollt. Morgen, der Donnerstag, wieder Sonne, satt, trocken und heiß mit bis zu 32 Grad. Der Radio in Wettertrend, vielversprechend für den Freitag, vor allen Dingen auf dem Thermometer, und die Freibäder werden sich freuen. Sonne, satt bis zu 34 Grad.
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4: Einen schönen Mittwochfeierabend und...
8: Ja, liebe Menschen hier in der Diözese Eichstätt, ich freue mich darauf, dass ich nun hier bei Ihnen bin und dass ich Sie nach und nach in der nächsten Zeit kennenlernen darf.
4: Der neue Eichstätter Bischof Christian Würz bei seiner Vorstellung vor kurzem, aber noch ist es nicht soweit. Wann er sein Amt antritt und was bis dahin noch alles passieren muss, ist nämlich eine ganze Menge. Reden wir drüber nach mehr Hits, mehr Vielfalt, gleich mit Classic Rock von Meatloaf. Und hier ist top aktuell ein 90er-Jahre-Remake. Nennen wir es mal so. Hier ist Baby Rexha. Hier ist New Religion bei Radio In. Frei nach I

0: Okay, Mädel, das ist Sia für den Weg nach Hause, Radio Inn um 16:45. Und lange haben die Eichstätter auf ihren neuen Bischof warten müssen. Über ein Jahr bis zur Ernennung und jetzt noch mal ein paar Wochen. Denn Christian Würz ist noch nicht offiziell im Amt. Das dauert noch eine Zeit. Bis dahin laufen die Vorbereitungen für den neuen Bischof auf Hochtouren.
1: Bis zur Amtseinführung von Christian Würz am 4. Oktober gibt es jede Menge zu organisieren. Einladungen müssen verschickt, Gästelisten erstellt und der große Gottesdienst geplant werden. Ein echtes Onboarding für den neuen Bischof. Christian Würz selbst ist derzeit noch in Freiburg im Einsatz. Sein Umzug nach Eichstätt ist erst für Ende September geplant. Bis dahin wird seine Wohnung im Bischofspalais hergerichtet. Die ist zwar eher schlicht, aber natürlich soll alles einen guten Eindruck machen. Deshalb wird renoviert, gestrichen und auch an einigen Stellen die in die Jahre gekommenen Leitungen erneuert. Kurz gesagt, bis der neue Bischof einziehen kann, gibt es noch jede Menge zu tun.
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0: mit Leonie ab nach Hause. By Your Side in My Mind bei Radio Inn. 2 Minuten, dann hätten wir es. 17.30 Uhr, halb sechs. Heute am Internationalen Tag der Jugend. Ich habe mich auch extra rasiert, um jünger zu wirken. So, geklappt hat's nicht. Mehr Hits, mehr Vielfalt in der kommenden halben Stunde mit Justin Bieber, Love Yourself und Cat's Eye Gabriela bei Radio Inn.
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0: Es ist 17.30 Uhr, halb sechs.
8: Mit Kerstin Schulz. SEK-Einsatz in Ingolstadt nach einem Streit zwischen 2 Männern in der Friedenstraße. Am Montag gegen 21 Uhr informierte ein Zeuge die Polizei, dass er einen Schuss und laute Stimmen in der Nachbarschaft gehört hat. Die Einsatzkräfte fanden einen 31-jährigen Albaner vor, der angab, von einem Bekannten mit einer Schreckschusswaffe beschossen worden zu sein. Vorher hatte sich der Albaner mit einer Frau gestritten und der mutmaßliche Täter schritt ein. Nach Mitternacht gab es dann einen SEK-Einsatz in der Wohnung des Schützen in der Mitterfeldstraße. Weil bei der Wohnungsdurchsuchung neben einem Schreckschussrevolver auch Drogen und andere Waffen sichergestellt wurden, erließ der Richter einen Haftbefehl für den 43-jährigen Deutschen. Der 4. Oktober steht bei vielen Katholiken der Region im Kalender. An dem Tag wird nämlich der neue Eichstätter Bischof Christian Würz in sein Amt eingeführt. Aktuell werden Einladungen verschickt, Gästelisten erstellt und der große Festgottesdienst im Dom geplant. Der neue Bischof ist derzeit noch in seiner alten Wirkungsstätte im Bistum Freiburg im Einsatz. Ende September will er nach Eichstätt ziehen. Bis dahin wird seine Wohnung im Bischofspalais noch renoviert. Abschied von Julian Kügel. Der Mittelstürmer des FC Ingolstadt wechselt in die Regionalliga Nordost. Der 29-Jährige hat einen Einjahresvertrag beim 1. FC Lok Leipzig unterschrieben. Kügel absolvierte 56 Spiele für die Schanzer in der 3. Liga und schoss dabei 7 Tore. 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
0: 6:02. Aktuell die A9 Richtung Nürnberg zwischen Grieding und Allersberg. 12 Kilometer Stau, Stunde mehr. Und zwischen Hilpoltstein und Allersberg eine Unfallaufnahme. Aktuell die Fahrbahn auf 2 Fahrstreifen verengt, der rechte gesperrt. Radio in Blitzer, Hettner Stengelheim von Wagenhofen kommend und in Bergheim Richtung Neuburg. Dankeschön an Alexa und Stefan. Und Stau oder Blitzer meldet ihr auf der Radio in Verkehrshotline. Wir sagen es weiter, dann weiß auch wirklich jeder. 0841 303 mal die 9. Das Radio in Wetter heute Abend braucht ihr in Ingolstadt freie Sicht nach Westen. Ja, ausnahmsweise nicht wegen eines schönen Sonnenuntergangs, sondern der Mond mischt sich halt ein. Stichwort Sonnenfinsternis. Ab 19.30 Uhr wird es dann spannend, Höhepunkt kurz nach 20 Uhr. Aktuelle Temperaturen hochsommerlich mit 30 Grad in Rohrenfels und Oberdonning. Die Tiefstwerte in der kommenden Nacht zwischen 11 und 14 Grad und wie bestellt sternenklar. Könnt ihr nach Mitternacht auch noch Sternschnuppen schauen. Morgen der Donnerstag wieder Sonne satt, trocken heiß bis zu 32 Grad, der Radio in Wetter Trend. Abziehbildmäßig gleich der Freitag bei bis zu 34 Grad.
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0: Und auf uns wartet heute ja ein durchaus spektakulärer Feierabendwetter. Dazu passt auch, wann wird aus der Sonne heute Abend nur noch eine Sichel und wo müsst ihr hinschauen, damit ihr das Spektakel nicht verpasst? Unser Thema nach Cher, Strong Enough. Und hier ist Benson Boone, Sorry I'm Here for Someone Else. Das sind mehr Hits, mehr Vielfalt.

0: Polizei und Gabriela für euren Mittwochfeierabend-Radio in um 17:45. Countdown läuft. Sonnenfinsternis bei uns, das ist zugegebenermaßen selten. Heute gibt es so eine und zwar gegen 20 Uhr, also zumindest zu 90%.
1: Dabei schiebt sich der Mond zwischen Erde und Sonne und verdeckt quasi einen Großteil der Sonnenscheibe. Je nach Region werden sogar mehr als 80% der Sonne vom Mond verdeckt sein. Dadurch wirkt das Tageslicht oft ungewohnt und auch die Stimmung verändert sich spürbar. Dazu kommt der Zeitpunkt am Abend, wenn die Sonne bereits tief am Horizont steht.
0: Sagt Optikerin Jacqueline Schlüter. 1999 hat man sogar eine totale Sonnenfinsternis. Christian Augustin aus der Radio in Nachrichtenredaktion. Du warst dabei, oder?
2: War ich damals vor mittlerweile 27 Jahren auch schon bei Radio in im alten Funkhaus in der Donaustraße. Jetzt darf ich es ja sagen, da war zwar ein Flachdach, aber so richtig offiziell durften wir da nicht drauf. Waren wir aber trotzdem und damit hatte ich einen tollen Blick über die Dächer der Ingolstadt. Städte Altstadt. Als es dann soweit war, wurde es tatsächlich stockdunkel und richtig still. Dann war es aber auch schon wieder vorbei, hat jetzt nicht ganz so lange gedauert, wie ich mir das vorgestellt habe. Aber definitiv ein tolles Erlebnis, an das ich mich immer wieder gern zurückerinnere.
0: Ja, dunkel wird es heute auch, nach der Sonnenfinsternis um 20.14 Uhr, denn dann geht die Sonne sowieso unter. Als Sichel wohlgemerkt. Wichtig ist auf jeden Fall, bitte nur mit spezieller Sonnenfinsternisbrille direkt in die Sonne schauen.
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0: mit Taylor Swift ab in den Feierabend Richtung Sonnenfinsternis. Radio in hier. 2 Minuten, dann ist es 18 Uhr in der kommenden halben Stunde mit Rocklegenden von Queen, I Want to Break Free. Mit Nico Santos. Mehr Hits, mehr Vielfalt. Das ist Radio N gleich hier nach 6.
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0: Radio in am Mittwoch hier mit einer aktuellen Meldung der Polizei in Geisenfeld. Ist ein 44-jähriger Mann als vermisst gemeldet worden. Manuel Roland Beiswenger befand sich zuletzt im Pfaffenhofener Landratsamt und begab sich dann zum Münchner Ostbahnhof. Seitdem gab es keinen Kontakt mehr zu dem Geisenfelder. Es kann nicht ausgeschlossen werden, dass er sich in einer hilflosen Lage befindet. Eine aktuelle Personenbeschreibung findet er auf unserer Homepage unter radioin.de und in der Radioin-App. Hinweise nimmt jede Polizeidienststelle entgegen.
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10: Ich bin Moritz Einzel. Der Countdown läuft. Europa bereitet sich auf die Sonnenfinsternis vor. Der Kernschatten des Mondes zieht unter anderem über Landstriche in Spanien. Zum Beispiel auf Mallorca kann man gut erkennen, wie sich der Mond komplett vor die Sonne schiebt. In Deutschland ist es eine partielle Finsternis. Es werden kurz vor Sonnenuntergang rund 90% der Sonne verdeckt sein. Zur Beobachtung ein wichtiger Hinweis von Bundesforschungsministerin Bär bei Welt TV.
11: Sonnenbrille reicht nicht, normale Sonnenbrille. Man muss tatsächlich eine Spezialbrille aufsetzen, weil die Schädigung von den Augen wäre sonst tatsächlich auch irreparabel.
10: Die nächste totale Sonnenfinsternis in Deutschland gibt's am 3. September 2081 zu bestaunen. Die Nachrichtendienste in Deutschland sollen mehr Befugnisse bekommen, um bei Bedrohungen aktiv werden zu können. Eine entsprechende Gesetzesänderung hat das Bundeskabinett auf den Weg gebracht. Innenminister Dobrindt.
12: Ich muss sagen, ein absoluter Meilenstein im Bereich unserer Sicherheitsarchitektur. Wir stärken damit die Sicherheit.

0: Deutschlands gegenüber den neuen hybriden Bedrohungen.
1: Befürchtungen einer unkontrollierten Massenüberwachung wies Dobrindt zurück. Europas Flüsse kämpfen mit Niedrigwasser, das beeinträchtigt auch in Bayern den Gütertransport. Landesverkehrsminister Bernreiter hat sich deshalb dafür ausgesprochen, die Donau rasch auszubauen. Das sagte der CSU-Minister nach einem Treffen mit den anderen Landesverkehrsministern sowie Bundesverkehrsminister Bilger. Naturschützer und Grüne kritisieren den Plan. Tiefer gebaggerte Flüsse würden kein zusätzliches Wasser bringen, sondern Lebensräume zerstören und sogar Grundwasser abziehen. In Salzburg wird heute Abend ein europäisches Endspiel ausgetragen. Paris Saint-Germain, der Sieger der Fußball-Champions League, spielt gegen Europa-League-Gewinner Aston Villa um den UEFA Supercup. Anstoß ist um 21 Uhr.
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3: Eine Meldung hätten wir um 2:02. Das betrifft die A9 Richtung Nürnberg zwischen Grieding und Allersberg. 10 Kilometer Stau, 38 Minuten. Zeitverlust, aber tendenzfallend, weil die Unfallstelle dort inzwischen geräumt.
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3: In Bergheim, und zwar wenn ihr Richtung Neuburg unterwegs seid und Stau oder Blitzer, meldet ihr unter 0841 300 3x die 9. Dankeschön. Noch gut eine Stunde, dann knabbert der Mond an der Sonne. Das Wetter macht dabei erfreulicherweise nicht den Spielverderber. Das Radio in Wetter mit aktuell noch 30 Grad in Karlskron und Walting und Tiefstwerten in der kommenden Nacht zwischen 12 und 14 Grad. Dazu bleibt sternenklar. Der Donnerstagmorgen dann wieder mit Sonne, satt und trocken und heiß und 29 bis 32 Grad. Der Radio in Wetter Trend. Es geht so weiter, auch am Freitag mit Sonnenschein und bis zu 34 Grad.
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3: So, und feierabendlich kommen wir zu einem Thema, was einem ins Auge sticht, wenn man zum Beispiel zu Fuß unterwegs ist in den Städten. Es klebt ja immer irgendwo irgendetwas. Also die Rede ist von Papperl, Aufkleber, auf Verkehrsschildern und wo man es eben überall hinpappen kann. Was hilft denn gegen verklebte Verkehrsschilder? Außer Geduld, Spachtel und schlechte Laune. Es lohnt der Blick über den Tellerrand hinaus zu den Nachbarn nach Augsburg. Da gibt es nämlich ein Pilotprojekt, was anscheinend ganz gut funktioniert. Unser Thema nach mehr Hits, mehr Vielfalt, gleich mit Depeche Mode, Enjoy the Silence. Und hier ist topaktuell Olivia Rodrigo, hier ist Drop Dead bei Radio N.

0: Alles wieder auf Anfang, back to the start. Michael Schulte bei Radio N, es ist 17:15. Und egal, wo man hinschaut in Ingolstadt und der Region, kaum ein Schild in den Städten und Gemeinden, auf das nicht mindestens ein Aufkleber geklebt wurde. Es sieht jetzt nicht unbedingt schön aus. Und damit können übrigens auch wichtige Hinweise verdeckt werden. Die Stadt Augsburg, unsere Nachbarn, die sagt deswegen jetzt, es reicht. Ordnungsreferent Frank Pintsch.
1: Gerade in der Innenstadt ist es einfach ein Thema, dass wirklich auch verkehrsrelevante Schilder, auch zum Teil Hausnummern überklebt werden und wir jetzt da einfach auch eine Beschwerdelage kriegen. Einmal so ein bisschen von den Rettungsdiensten, aber jetzt einfach auch aus der Bevölkerung. Und da haben wir einfach gesagt, nee, wir möchten mal schauen, gibt es denn da Möglichkeiten dagegen zu halten? Also einmal zum Beispiel mit den vielleicht Vereinen auch zusammenzuarbeiten, wo man sagt, Mensch, da merken wir, aus der Richtung kommt es. Ja, das ist jetzt zum Beispiel der Fußballverein ganz konkret bei uns. Aber auch zu sagen, okay, wie schaffen wir denn eine Infrastruktur, die dagegen resilient ist?
0: Und dafür läuft in der Nachbarstadt Augsburg jetzt ein ziemlich cooles Pilotprojekt mit außergewöhnlichen Verkehrsschildern.
1: Also die haben, das habe ich mir tatsächlich selber angeschaut und ich habe dann auch eins versucht zu bekleben sozusagen als Test. Die haben so eine Noppenfolie, die sieht man kaum, die das Haften des Stickers und auch Graffiti nahezu unmöglich macht. Das heißt, da fällt dann der Sticker auch wieder ab und selbst wenn dann leichter Wind geht oder Regen wäre, fällt der Sticker ab sozusagen, dass das Schild unbeschädigt bleibt.
0: Denn sonst müsste die Stadt Geld in die Hand nehmen, um die Schilder wieder zu reinigen. 162 Schilder in der Innenstadt haben schon die neue Folie. Und wie fällt die Bilanz bis jetzt aus?
1: Ich laufe auch immer wieder mal selber an den Schildern vorbei. Ich höre das auch von den Kollegen vom Tiefbauamt und vom Straßenbau. Das sieht erfolgreich aus, das scheint zu funktionieren.
0: Ein bisschen läuft die Testphase noch. Auch Überlegungen für Straßenlampen beispielsweise gibt es schon. Und ich bin mir sicher, da werden jetzt bestimmt auch andere Rathauschefs in Ingolstadt und der Region hellhörig geworden sein.
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0: Die Imagine Dragons und Thunder. Hier ist Radio in 2 Minuten, dann haben wir es 6:30 und an all diejenigen, die sich aktuell übers Wetter beschweren, ja, dauert nicht mehr lange. Gibt den ein oder anderen Meteorologen, der sagt, nach dem Wochenende ist der Hitzesommer vorbei. Dann kommt sogar Polarluft. Okay, das heißt, wir haben dann 20, 25 Grad, aber Wetter wird mies. Kann es irgendwie kaum erwarten, bald wieder über das kalte und verregnete Wetter zu jammern. Mehr Hits, mehr Vielfalt in der kommenden halben Stunde für euch. Unter anderem mit Alle Farben, Baby Goodbye und den Dire Straits, dem Walk of Life.
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6: Der 4. Oktober steht bei vielen Katholiken der Region im Kalender. An dem Tag wird nämlich der neue Eichstätter Bischof Christian Würz in sein Amt eingeführt. Aktuell werden Einladungen verschickt, Gästelisten erstellt und der große Festgottesdienst im Dom geplant. Der neue Bischof ist derzeit noch in seiner alten Wirkungsstätte im Bistum Freiburg im Einsatz. Ende September will er nach Eichstätt ziehen. Bis dahin wird seine Wohnung im Bischofspalais noch renoviert. SEK-Einsatz in Ingolstadt nach einem Streit zwischen 2 Männern in der Friedenstraße. Am Montagabend gegen 21 Uhr informierte ein Zeuge die Polizei, dass er einen Schuss und laute Stimmen in der Nachbarschaft gehört hat. Die Einsatzkräfte fanden einen 31-jährigen Albaner vor, der angab, von einem Bekannten mit einer Schreckschusswaffe beschossen worden zu sein. Vorher hatte sich der Albaner mit einer Frau gestritten und der mutmaßliche Täter schritt ein. Nach Mitternacht gab es dann einen SEK-Einsatz in der Wohnung des Schützen in der Mitterfeldstraße. Weil bei der Wohnungsdurchsuchung neben einem Schreckschussrevolver auch Drogen und andere Waffen sichergestellt wurden, erließ der Richter einen Haftbefehl für den 43-jährigen Deutschen. Der Caritasverband der Diözese Eichstätt bittet um Spenden für die Opfer des schweren Erdbebens in Kolumbien. Zurzeit bereiten sich Teams von Caritas International auf ihren Einsatz im Krisengebiet vor. Sie wollen die Menschen medizinisch behandeln, für Trinkwasser und Lebensmittel sorgen sowie Schlafplätze für die Überlebenden aufbauen. Das Erdbeben am Montag war das stärkste in Kolumbien registrierte Beben im 21. Jahrhundert. Infos zur Spendenmöglichkeit für die Caritas gibt es auf unserer Homepage.
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0: Um 6:58 mit der A9 Richtung Ingolstadt zwischen Pfaffenhofen und der Raststätte in der Holledau. Unfall weiter Richtung Nürnberg zwischen Hilpoltstein und Allersberg. 3 Kilometer stockend und zwischen Hilpoltstein und Allersberg außerdem ungesicherte Unfallstelle. Hier der mittlere Fahrstreifen blockiert. Das Radio in Wetter, die Wolken sind weg, die Sonne noch da, aber nicht mehr lange komplett. Aber kurz nach 7 beginnt bei uns die Sonnenfinsternishöhepunkt, dann kurz nach 8. Viel Spaß dabei. Temperaturen passen, aktuell 29 Grad in Oberhausen und Lenting. Tiefstwerte zwischen 11 und 14 Grad. Die kommenden Tage machen wir weiter wie gehabt mit Hochsommer pur. Morgen am Donnerstag mit 32, am Freitag bis zu 34 Grad.
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0: Tja, und vielleicht hilft es einfach in unserem Leben, wenn wir alle ein klein bisschen freundlicher sind. Einfach mal ein Lächeln jemandem schenken. Also nicht, dass man dann selber blöd angeschaut wird, von wegen, was grinst der denn da so? Aber Lächeln kann helfen. Zeigt jetzt auch eine aktuelle Studie, weil kann man einen Hund wirklich mit einem Lächeln belohnen? Und warum klappt es bei Kindern leider nicht genauso günstig? Wir schauen mal genau in das, was da heute veröffentlicht wurde, nach Mehr Hits, Mehr Vielfalt mit den Pet Shop Boys Go West und Alex Warren, der FIFA Dream bei Radio Inch.

0: Alle Farben und Baby Goodbye bei Radio N. Es ist 6:45 am Mittwoch, Feierabend, und vielleicht hilft's einfach, wenn wir alle ein bisschen freundlicher sind. Einfach mal lächeln, warum denn nicht grimmig schauen kann jeder? Weil Forscher haben jetzt in einer MRT-Studie herausgefunden, wenn man seinen Hund anlächelt, ist es für ihn genauso, wie wenn er ein Leckerli bekommt. Ja, und wenn der Hund also Übergewicht hat, dann hat man einfach zu oft gelächelt. Ja, ist natürlich Quatsch. Es geht um das Glücklichsein an sich. Ein Anlächeln ist für einen Hund laut den Forschern genauso eine Belohnung, eben wie ein Leckerli, über das er sich freut. Wäre doch irgendwie toll, wenn unsere Kinder genauso genügsam wären wie Hunde. Dann müsste man nur ein paar Mal lächeln und man hätte sich das komplette Taschengeld gespart.
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1: Ich bin Gregor Jose Moser. Unter anderem auf der Urlaubsinsel Mallorca ist jetzt am Abend eine totale Sonnenfinsternis zu beobachten. Dabei verdeckt der Neumond die Sonne für kurze Zeit vollständig. In Deutschland schiebt sich der Mond zu großen Teilen vor die Sonne. Moritz Einzel berichtet.
2: Jetzt geht sie so langsam los, die Sonnenfinsternis. Wer mit seiner Schutzbrille in die Sonne schaut, sieht, wie der Mond unser Zentralgestirn scheinbar auffrisst. In vergangenen Zeiten oft als schlimmes göttliches Omen gedeutet, ist es heute einfach ein faszinierendes Naturschauspiel. Nach 20 Uhr werden hierzulande rund 90% der Sonne verdeckt sein. Es bleibt nur eine schmale Sichel übrig. Zu Sonnenuntergang ist das besonders eindrucksvoll.
1: Der deutsche Verfassungsschutz und die Nachrichtendienste sollen künftig aktiv eingreifen dürfen, um gegen Bedrohungslagen vorzugehen. Eine entsprechende Reform hat das Bundeskabinett heute beschlossen. Mitarbeiter vom Verfassungsschutz könnten dann zum Beispiel in eine Wohnung eindringen, um Sprengstoffbestandteile gegen harmloses Pulver auszutauschen. Hintergrund sind immer mehr Fälle von Spionage, Sabotage und gestiegene Anschlagsrisiken. Kein Wein, Bier oder Sekt mehr für 14- und 15-Jährige. Das Bundeskabinett will das sogenannte begleitete Trinken unter Aufsicht der Eltern in Deutschland verbieten und hat einem entsprechenden Vorschlag von Familienministerin Prien zugestimmt. Jugendliche sollen so besser vor gesundheitlichen Gefahren durch den Alkohol geschützt werden. Jetzt muss der Bundestag darüber beraten. In Bayern hat es im ersten Halbjahr so wenige Verkehrstote gegeben wie seit 70 Jahren nicht. Von Januar bis Juni starben 205 Menschen, der niedrigste Wert seit Beginn der Aufzeichnungen, so das Innenministerium. Die meisten tödlichen Verkehrsunfälle passieren auf Landstraßen

0: Und zur Bilanz gehören auch 2 tödliche Schulwegunfälle und 1 Kind starb, weil es nicht angeschnallt war.
1: 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Hier die aktuellen Meldungen von den Straßen bei uns in der Region. Fahrt auf der A9 München in Richtung Ingolstadt vorsichtig. Zwischen Pfaffenhofen und Raststätte Holledau kommt es zu Behinderungen durch erhöhtes Verkehrsaufkommen. Wir bleiben noch auf der A9 München in Richtung Ingolstadt. Auch zwischen Hilpoltstein und Allersberg kommt es zu Behinderungen durch erhöhtes Verkehrsaufkommen. 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
2: Heute Nacht wird angenehm frisch, die Tiefstwerte zwischen 11 und 14 Grad. Morgen der Donnerstag wieder Sonne satt, trocken und heiß mit 29 bis 32 Grad, der Radio in Wettertrend. So geht's weiter auch am Freitag, da setzt das Hoch noch einen drauf, kaum Wolken und bis zu 34 Grad.
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2: Tja, und für mich als fußballbegeisterten Menschen ja eine der Meldungen der Woche. Nur noch 18 Euro für ein Länderspielticket der deutschen Fußballnationalmannschaft. Das nenne ich mal Fan-Nähe. Ja, aber dafür braucht man im wahrsten Sinne Stiefvermögen. Was genau dahinter steckt, sprechen wir drüber nach Savage Garden, To the Moon and Back. Und hier ist, passend zum Fußball, Shakira und Burna Boy. Hier ist Die Die.
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0: Perfect in My Eyes von Ray Garvey. Radio in um 7:15 an diesem Mittwochabend. Die nächsten Spiele der deutschen Fußballnationalmannschaft sind ja direkt in der Nachbarschaft, also in Augsburg und in München. Da passt folgende Meldung dazu, weil der DFB führt pünktlich zu Klopps Heimdebüt wieder Stehplatztickets bei Länderspielen ein. Ja, nach 25 Jahren, na vielen Dank für nix. Inzwischen bin ich nämlich in dem Alter, an dem ich im Stadion nicht mal mehr 45 Minuten Hartplastikschale ohne Sitzkissen aushalte. Na, die regulären Stehplatztickets für die kommenden Spiele der Nationalmannschaft kosten nur 18 Euro. Und damit kostet der Eintritt weniger als 2 Bier und eine Stadionwurst.
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4: Der 4. Oktober steht bei vielen Katholiken der Region im Kalender. An dem Tag wird nämlich der neue Eichstätter Bischof Christian Würz in sein Amt eingeführt. Aktuell werden Einladungen verschickt, Gästelisten erstellt und der große Festgottesdienst im Dom geplant. Der neue Bischof ist derzeit noch in seiner alten Wirkungsstätte im Bistum Freiburg im Einsatz. Ende September will er nach Eichstätt ziehen. Bis dahin wird seine Wohnung im Bischofspalais noch renoviert. SEK-Einsatz in Ingolstadt nach einem Streit zwischen zwei Männern in der Friedenstraße. Am Montagabend gegen 21 Uhr informierte ein Zeuge die Polizei, dass er einen Schuss und laute Stimmen in der Nachbarschaft gehört hat. Die Einsatzkräfte fanden einen 31-jährigen Albaner vor, der angab, von einem Bekannten mit einer Schreckschusswaffe beschossen worden zu sein. Vorher hatte sich der Albaner mit einer Frau gestritten und der mutmaßliche Täter schritt ein. Nach Mitternacht gab es dann einen SEK-Einsatz in der Wohnung des Schützen in der Mitterfeldstraße. Weil bei der Wohnungsdurchsuchung neben einem Schreckschussrevolver auch Drogen und andere Waffen sichergestellt wurden, erließ der Richter einen Haftbefehl für den 43-jährigen Deutschen. Der Caritasverband der Diözese Eichstätt bittet um Spenden für die Opfer des schweren Erdbebens in Kolumbien. Zurzeit bereiten sich Teams von Caritas International auf ihren Einsatz im Krisengebiet vor. Sie wollen die Menschen medizinisch behandeln, für Trinkwasser und Lebensmittel sorgen sowie Schlafplätze für die Überlebenden aufbauen. Das Erdbeben am Montag war das stärkste in Kolumbien registrierte Beben im 21. Jahrhundert. Infos zur Spendenmöglichkeit für die Caritas gibt es auf unserer Homepage.
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6: Hier die aktuellen Meldungen von den Straßen bei uns in der Region. Fahrt auf der A9 München in Richtung Ingolstadt vorsichtig. Zwischen Pfaffenhofen und Raststätte Holledau kommt es zu Behinderungen durch erhöhtes Verkehrsaufkommen. Wir bleiben noch auf der A9 München in Richtung Ingolstadt. Auch zwischen Hilpoltstein und Allersberg kommt es zu Behinderungen durch erhöhtes Verkehrsaufkommen.
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7: So, und gerade geht's los. Die Sonnenfinsternis auch in Ingolstadt und der Region. Später übrigens dann noch Sternschnuppen. Ja, was hat der Himmel heute noch vor und wie viel Schlaf kostet uns das Ganze? Unser Thema nach mehr Hits, mehr Vielfalt. Gleich mit Kid Rock all summer long. Und hier ist Kamrad Hug Yourself.
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0: Abracadabra, Lady Gaga bei Radio Inn. Und es hat ja ein bisschen was Magisches, was da heute alles passiert. Von wegen hier Sonnenfinsternis. Wir nähern uns dem Höhepunkt um kurz nach acht. Und wir sagen es gern nochmal dazu. Experten warnen davor, sich die Sonnenfinsternis ohne spezielle Schutzbrille anzuschauen, weil man sonst bleibende Augenschäden riskiert. Außer ihr habt am vergangenen Wochenende den ZDF-Fernsehgarten angeschaut, dann ist euren Augen eh nicht mehr zu helfen. So, jetzt Schutzbrille, später Kaffee. Warum? Lohnt sich heute Abend gleich zweimal der Blick nach oben? Klar, nach der Sonnenfinsternis gibt's heute gleich das nächste Himmelsspektakel, der Höhepunkt, der Perseiden, der Sternschnuppenregen. Leider steigt vom Sternschnuppenregen der Pegel in unseren Flüssen auch nicht aktuell. Der ideale Beobachtungszeitraum für die Sternschnuppen übrigens ist zwischen 23 und 4 Uhr morgens. Jetzt habe ich gerade erst wieder meinen Schlafrhythmus nach der Fußball-WM normalisiert. Oft hast du Pech.
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5: Ich bin Gregor Jussé Moser. Jetzt in dieser Stunde ist es soweit. Der Mond schiebt sich über Europa vor die Sonne. Es ist die stärkste Sonnenfinsternis über dem Festland seit 27 Jahren. Über Spanien, unter anderem auf Mallorca, verdunkelt sich der Himmel komplett. Dort liegt der Kernschatten des Mondes. In Deutschland erleben wir eine partielle Sonnenfinsternis. In dieser Stunde deckt der Mond bis zu 90% der Sonne ab. Der Verfassungsschutz und die Nachrichtendienste sollen künftig aktiver agieren können. Das Kabinett hat eine entsprechende Reform beschlossen. Ein Beispiel: der BND könnte demnach die IT-Systeme eines fremden Staates gezielt manipulieren, wenn dieser Deutschland gerade eingreift. Grund für die Reform ist die wachsende hybride Bedrohung, etwa durch Cyberangriffe oder Desinformation. Bayerische Ministerpräsidenten sollen in Zukunft nur noch 10 Jahre im Amt sein dürfen. Dafür setzt sich ja die ÖDP ein. Ein mögliches Volksbegehren sei auf einem guten Weg. Man habe schon knapp die Hälfte der dafür erforderlichen 25.000 Unterschriften gesammelt, teilte die Partei mit. Die CSU-geführte Staatsregierung lehnt eine Amtszeitbegrenzung ab. Allerdings hatte Ministerpräsident Söder das 2018 noch selbst vorgeschlagen. In Salzburg geht's ab 21 Uhr um den ersten Fußballtitel der Saison in Europa. Champions League-Sieger Paris Saint-Germain spielt gegen Europa League-Gewinner Aston Villa um den UEFA Supercup. Moritz Einzel wirft einen Blick voraus.
6: Bereits im vergangenen Jahr gewann Paris Saint-Germain den Supercup, brauchte dafür gegen Tottenham Hotspur allerdings das Elfmeterschießen. Im europäischen Supercup gibt's bei Unentschieden nach 90 Minuten keine Verlängerung, sondern sofort die Entscheidung vom Punkt. Egal wie, Aston Villa rechnet sich was aus gegen die Übermannschaft der letzten 2 Jahre.
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7: Uns liegen momentan keine größeren Störungsmeldungen vor.
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8: Heute Nacht wird angenehm frisch, die Tiefstwerte zwischen 11 und 14 Grad. Morgen der Donnerstag wieder Sonne satt, trocken und heiß mit 29 bis 32 Grad. Der Radio N-Wetter-Trend. So geht's weiter auch am Freitag, da setzt das Hoch noch einen drauf. Kaum

0: Wolken und bis zu 34 Grad.
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1: Der 4. Oktober steht bei vielen Katholiken der Region im Kalender. An dem Tag wird nämlich der neue Eichstätter Bischof Christian Würz in sein Amt eingeführt. Aktuell werden Einladungen verschickt, Gästelisten erstellt und der große Festgottesdienst im Dom geplant. Der neue Bischof ist derzeit noch in seiner alten Wirkungsstätte im Bistum Freiburg im Einsatz. Ende September will er nach Eichstätt ziehen. Bis dahin wird seine Wohnung im Bischofspalais noch renoviert. SEK-Einsatz in Ingolstadt nach einem Streit zwischen zwei Männern in der Friedenstraße. Am Montagabend gegen 21 Uhr informierte ein Zeuge die Polizei, dass er einen Schuss und laute Stimmen in der Nachbarschaft gehört hat. Die Einsatzkräfte fanden einen 31-jährigen Albaner vor, der angab, von einem Bekannten mit einer Schreckschusswaffe beschossen worden zu sein. Vorher hatte sich der Albaner mit einer Frau gestritten und der mutmaßliche Täter schritt ein. Nach Mitternacht gab es dann einen SEK-Einsatz in der Wohnung des Schützen in der Mitterfeldstraße. Weil bei der Wohnungsdurchsuchung neben einem Schreckschussrevolver auch Drogen und andere Waffen sichergestellt wurden, erließ der Richter einen Haftbefehl für den 43-jährigen Deutschen. Der Caritasverband der Diözese Eichstätt bittet um Spenden für die Opfer des schweren Erdbebens in Kolumbien. Zurzeit bereiten sich Teams von Caritas International auf ihren Einsatz im Krisengebiet vor. Sie wollen die Menschen medizinisch behandeln, für Trinkwasser und Lebensmittel sorgen sowie Schlafplätze für die Überlebenden aufbauen. Das Erdbeben am Montag war das stärkste in Kolumbien registrierte Beben im 21. Jahrhundert. Infos zur Spendenmöglichkeit für die Caritas gibt es auf unserer Homepage.
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3: Uns liegen momentan keine größeren Störungsmeldungen vor.
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2: Ich bin Gregor Jose Moser. Bei überwiegend klarem Himmel haben Millionen Menschen in Deutschland die partielle Sonnenfinsternis beobachtet. Zu bis zu 85-90% wurde die Sonne bei uns durch den Mond verdeckt. Je nach Ort endete das Naturschauspiel zwischen 20.30 Uhr und 21 Uhr. In Teilen der Welt, etwa in Spanien, gab es sogar eine totale Sonnenfinsternis. Das nächste Himmelshighlight folgt gleich in der Nacht. Zwischen 23 Uhr und 4 Uhr erreichen die Perseiden ihren Höhepunkt mit bis zu 100 Sternschnuppen pro Stunde. Die deutschen Geheimdienste können Angreifer in Zukunft aktiv bekämpfen, statt sie nur zu beobachten. Möglich macht es eine weitreichende Reform, die das Bundeskabinett heute gebilligt hat. Wir müssen uns aber keine Sorgen vor einer unkontrollierten Massenüberwachung machen, hat Bundesinnenminister Dobrindt betont. Es gehe um Terrorismus und Staatsterror fremder Mächte, nicht um Privatpersonen. Die Deutsche Bahn bietet ihre Hilfe an, um die Probleme bei der Binnenschifffahrt auszugleichen. Wegen Niedrigwassers in Rhein, Donau und anderen Flüssen in Deutschland können Schiffe weniger laden. Die DB Cargo will zum Ausgleich 400 zusätzliche Güterwagen bereitstellen. Jan-Henner Reitze berichtet.
3: Die Bahn sagt, kurzfristig bis zu 100 Binnenschiffe ersetzen zu können. Bundesverkehrsminister Bilger geht zwar davon aus, dass es noch dauert, bis alle Flüsse wieder normal befahrbar sind, will aber grundsätzlich am Transport per Schiff festhalten und Wasserstraßen besser auf Niedrigwasser vorbereiten. Die Umweltschutzorganisation WWF ist skeptisch und warnt, Fahrrinnen noch weiter auszubaggern.
2: Raus aus der Schule oder Uni, rein ins Berufsleben. Das wird in Zukunft aufgrund der künstlichen Intelligenz deutlich schwerer. Das zeigt eine Umfrage des IFO-Instituts unter mehr als 3000 Unternehmen in Deutschland. Gerade Einstiegsjobs im Verkauf, in der Verwaltung und Produktion könnten sich durch KI besonders schnell verändern. Wichtiger werden deswegen digitale Kenntnisse und die Fähigkeit, KI-Ergebnisse zu kontrollieren.
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4: Uns liegen derzeit keine größeren Störungsmeldungen vor.
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5: Heute Nacht wird angenehm frisch, die Tiefstwerte zwischen 11 und 14 Grad. Morgen der Donnerstag wieder Sonne satt, trocken und heiß mit 29 bis 32 Grad, der Radio in Wettertrend. So geht's weiter auch am Freitag, da setzt das Hoch noch einen drauf, kaum Wolken und bis zu 34 Grad.
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1: Uns liegen derzeit keine größeren Störungsmeldungen vor.
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1: Ich bin Florian Klaus. Millionen Menschen in Deutschland haben heute Abend eine partielle Sonnenfinsternis bestaunt. Der Mond hat die Sonne bis zu 90% verdeckt. In Spanien war es noch spektakulärer. Dort war es beispielsweise über Mallorca eine totale Sonnenfinsternis. Und der Himmel hält noch eine Zugabe bereit. In der Nacht erreichen die Perseiden ihren Höhepunkt mit bis zu 100 Sternschnuppen pro Stunde. Die deutschen Geheimdienste können Angreifer in Zukunft aktiv bekämpfen, statt sie nur zu beobachten. Möglich macht es eine weitreichende Reform, die das Bundeskabinett heute gebilligt hat. Das so Bundesinnenminister Dobrindt.
2: Wir entwickeln unsere Nachrichtendienste hin zu echten Geheimdiensten, weil wir es zum allerersten Mal seit der Gründung der Dienste möglich machen, dass sie operative Befugnisse bekommen.
1: Außerdem hat das Kabinett die sogenannte Frühstartrente für Kinder auf den Weg gebracht. Genauso wie ein härteres Vorgehen gegen Finanzkriminalität und Geldwäsche. Europas Flüsse kämpfen mit Niedrigwasser. Das beeinträchtigt auch in Bayern den Gütertransport. Landesverkehrsminister Bernreiter hat sich deshalb dafür ausgesprochen, die Donau rasch auszubauen. Das sagte der CSU-Minister nach einem Treffen mit den anderen Landesverkehrsministern sowie Bundesverkehrsminister Bilger. Naturschützer und Grüne kritisieren den Plan. Tiefer gebaggerte Flüsse würden kein zusätzliches Wasser bringen, sondern Lebensräume zerstören und sogar Grundwasser abziehen. Johannes Liebmann ist Europameister über 800 Meter Freistil. Und das mit neuem Europarekord. Der 19-Jährige ist bei der Schwimm-EM in Paris als Erster angeschlagen und hat seine eigene Bestzeit vom April um 0,35 Sekunden unterboten. Silber ging ebenfalls an Deutschland, nämlich an Nationalteamkollege Sven Schwarz.
0: 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Uns liegen derzeit keine größeren Störungsmeldungen vor. 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
3: Heute Nacht wird angenehm frisch, die Tiefstwerte zwischen 11 und 14 Grad. Morgen der Donnerstag wieder Sonne satt, trocken und heiß mit 29 bis 32 Grad. Der Radio in Wettertrend. So geht's weiter auch am Freitag. Da setzt das Hoch noch einen drauf, kaum Wolken und bis zu 34 Grad.

0: 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Uns liegen derzeit keine größeren Störungsmeldungen vor.
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1: Ich bin Florian Klaus. In ganz Europa haben die Menschen am Abend gebannt nach oben geschaut. Denn bevor die Sonne untergegangen ist, wurde sie erst vom Mond verdeckt. In Deutschland zumindest zum großen Teil, zum Beispiel in Spanien komplett. Jan-Henne Reitze berichtet.
2: Ob auf Island, Mallorca oder auch in ganz Deutschland, das Schauspiel am Himmel hat Menschen zusammengebracht, ob in einer Warteschlange für eine Schutzbrille oder an Aussichtspunkten mit besonders gutem Blick auf den Horizont. In den Teilen von Spanien, wo die Sonne komplett verdeckt wurde, waren Hotels seit Monaten ausgebucht. Die nächste Sonnenfinsternis, wieder partiell in Deutschland und komplett unter anderem in Spanien, gibt es übrigens schon im nächsten Sommer, Anfang August.
1: Die deutschen Nachrichtendienste sollen einem Kabinettsbeschluss zufolge mehr Befugnisse bekommen, um bei Gefahren selbst eingreifen zu können. Kanzleramtschefin Waken hat in der ARD aber gesagt, dass das Trennungsgebot zwischen den Aufgaben der Dienste und der Polizei auch in Zukunft eingehalten werde. Nur in besonderen Fällen, in denen die Polizei nicht tätig werden könne, könne demnach in Zukunft auch der Verfassungsschutz aktiv werden, sagte sie. In der SPD gibt es neuen Widerstand gegen die Politik ihrer Minister in der Bundesregierung. In einem Brief an Bauministerin Huberts fordern die SPD-Chefs von Berlin und Schleswig-Holstein, die geplanten Kürzungen beim Wohngeld zurückzunehmen. Die treffen Menschen, die ohnehin mit steigenden Wohn- und Lebenshaltungskosten zu kämpfen hätten. Das sei auch ein politisches Problem, wenn sie gleichzeitig glaubwürdig für bezahlbares Wohnen werben wollten. WM-Gold Nummer 10 für Profireiterin Isabel Werth und insgesamt der 13. WM-Sieg für Deutschland. Den hat sich das deutsche Dressurteam bei der Heim-WM in Aachen gesichert. Silber im größten Reitstadion der Welt ging an Großbritannien, Bronze an Dänemark.
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3: Hier die aktuellen Meldungen von den Straßen bei uns in der Region. Fahrt auf der A9 München in Richtung Ingolstadt vorsichtig. Zwischen Allershausen und Pfaffenhofen kommt es zu Verzögerungen durch erhöhtes Verkehrsaufkommen auf der Fahrbahn.
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4: Heute Nacht wird angenehm frisch, die Tiefstwerte zwischen 11 und 14 Grad. Morgen der Donnerstag wieder Sonne satt, trocken und heiß mit 29 bis 32 Grad, der Radio in Wettertrend. So geht's weiter auch am Freitag, da setzt es hoch noch einen drauf, kaum Wolken und bis zu 34 Grad.
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1: Hier die aktuellen Meldungen von den Straßen bei uns in der Region. Fahrt auf der A9 München in Richtung Ingolstadt vorsichtig. Zwischen Allershausen und Pfaffenhofen kommt es zu Verzögerungen durch erhöhtes Verkehrsaufkommen auf der Fahrbahn.
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1: Ich bin Florian Klaus. An vielen Aussichtspunkten in Europa haben sich am Abend die Menschen getummelt, die die Sonnenfinsternis miterleben wollten. Während die Sonne hier zum Großteil verdeckt worden ist, verschwand sie zum Beispiel in Spanien vollständig hinter dem Mond. In den letzten Tagen hatte es teils einen richtigen Sonnenfinsternistourismus dorthin gegeben. In dieser Nacht gibt es übrigens noch ein weiteres Himmelsschauspiel zu beobachten. Die Perseiden bringen viel Sternschnuppen. Wenn Gefahr droht, soll künftig auch der Verfassungsschutz direkt eingreifen können und nicht nur die Polizei. Das hat das Bundeskabinett beschlossen. Kritiker befürchten, dass dadurch die Trennung zwischen Nachrichtendiensten und Polizei aufgeweicht wird. So hat die linken Politikerin Bünger im ZDF gesagt.
2: Aus unserer Sicht ist dieser Entwurf geschichtsvergessen und verantwortungslos. Dobrindt baut eine echte Geheimpolizei mit echten polizeilichen Befugnissen.
1: Kanzleramtschefin Wagner hat in der ARD hingegen betont, dass der Verfassungsschutz nur in besonderen Fällen tätig werden soll, in denen die Polizei nicht eingreifen kann. Das sei geboten, um Gefahren rechtzeitig abwenden zu können. Dürfen Automatenläden auch an Sonn- und Feiertagen durchgehend öffnen? Für Nürnberg hat der Bayerische Verwaltungsgerichtshof nun entschieden, zwischen 20 und 6 Uhr ist weiterhin Ruhe. Ein Ladenbesitzer wollte durchsetzen, dass er durchgehend öffnen darf. Die Stadt Nürnberg argumentierte dagegen, dass Alkohol, Süßwaren und Zigaretten vor allem nächtliches Ausgehpublikum anlocken würden und bekam recht. Guter Start bei der Leichtathletik-EM für den Zehnkampf-Weltmeister Leo Neugebauer. Nach Tag 1 liegt er in Birmingham in Führung. Zur Halbzeit steht er bei 4.483 Punkten und hat damit 71 Punkte Vorsprung auf Platz 2. Auch der frühere Welt- und Europameister Niklas Kaul darf sich Hoffnungen auf Edelmetall machen. Er steht auf Rang 6.
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3: Hier die wichtigsten Meldungen von den Straßen bei uns in der Region. Fahrt auf der A9 München in Richtung Ingolstadt vorsichtig. Zwischen den Anschlussstellen Allershausen und Pfaffenhofen kommt es zu Behinderungen durch erhöhtes Verkehrsaufkommen auf der Fahrbahn.
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4: Angenehm frisch geht's durch die Nacht mit Tiefstwerten zwischen 11 und 14 Grad. Im Tagesverlauf wieder Sonne satt, trocken und heiß bei 29 bis 32 Grad. Der Radio N Wettertrend am Freitag setzt man noch einen drauf. Zumindest in Sachen Temperaturen. Viel Sonnenschein, kaum Wolken und bis zu 34 Grad.
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1: Hier die wichtigsten Meldungen von den Straßen bei uns in der Region. Fahrt auf der A9 München in Richtung Ingolstadt vorsichtig. Zwischen den Anschlussstellen Allershausen und Pfaffenhofen kommt es zu Behinderungen durch erhöhtes Verkehrsaufkommen auf der Fahrbahn.
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0: Das hat das Bundeskabinett beschlossen. Die größten Diskussionen hat dabei der Beschluss ausgelöst, dass Nachrichtendienste künftig in begrenzten Fällen selbst aktiv werden können sollen, statt nur zu beobachten. Aus Sicht der Kritiker sollte das nur die Polizei können. Die Bundesregierung sieht darin eine Reaktion auf wachsende Bedrohungen. Die Deutsche Bahn bietet ihre Hilfe an, um die Probleme bei der Binnenschifffahrt auszugleichen. Wegen dem Niedrigwasser im Rhein, Donau und anderen Flüssen in Deutschland können Schiffe weniger laden. Die DB Cargo will zum Ausgleich 400 zusätzliche Güterwagen bereitstellen. Jan-Henne Reitze berichtet.
1: Die Bahn sagt, kurzfristig bis zu 100 Binnenschiffe ersetzen zu können. Bundesverkehrsminister Bilger geht zwar davon aus, dass es noch dauert, bis alle Flüsse wieder normal befahrbar sind, will aber grundsätzlich am Transport per Schiff festhalten und Wasserstraßen besser auf Niedrigwasser vorbereiten. Die Umweltschutzorganisation WWF ist skeptisch und warnt, Fahrrinnen noch weiter auszubaggern.
0: Noch ein Sieg für den Champions League-Gewinner. Paris Saint-Germain hat den UEFA Supercup gewonnen. Die Franzosen haben den Europa League-Sieger Aston Villa mit 2:1 geschlagen. Für PSG ist es der zweite Supercup-Sieg in Folge.
2: 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Hier die aktuellen Meldungen von den Straßen bei uns in der Region. Fahrt auf der A9 München in Richtung Ingolstadt vorsichtig. Zwischen Allershausen und Pfaffenhofen kommt es zu Verzögerungen durch erhöhtes Verkehrsaufkommen. 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
3: Angenehm frisch geht's durch die Nacht mit Tiefstwerten zwischen 11 und 14 Grad. Im Tagesverlauf wieder Sonne, satt, trocken und heiß bei 29 bis 32 Grad. Der Radio Innenwettertrend am Freitag setzt man noch einen drauf. Zumindest in Sachen Temperaturen. Viel Sonnenschein, kaum Wolken und bis zu 34 Grad.
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1: Hier die aktuellen Meldungen von den Straßen bei uns in der Region. Fahrt auf der A9 München in Richtung Ingolstadt vorsichtig. Zwischen Allershausen und Pfaffenhofen kommt es zu Verzögerungen durch erhöhtes Verkehrsaufkommen.

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1: Ich bin Florian Klaus. In ganz Europa haben die Menschen am Abend gebannt nach oben geschaut. Denn bevor die Sonne untergegangen ist, wurde sie erst vom Mond verdeckt. In Deutschland zumindest zum großen Teil, zum Beispiel in Spanien komplett. Jan-Henne Reitze berichtet.
2: Ob auf Island, Mallorca oder auch in ganz Deutschland, das Schauspiel am Himmel hat Menschen zusammengebracht, ob in einer Warteschlange für eine Schutzbrille oder an Aussichtspunkten mit besonders gutem Blick auf den Horizont.